Instrumente für ein paar Musiker, aber eine komplette Musikrichtung für die ganze Menschheit. Dexter and the Moonrocks bringen Steinchen vom Mond mit und ihren Grunge Rock aus Texas direkt in die Star FM Playlist mit Freakin' Out.

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1: Im Studio Jan Seifert. Motorraddemo durch Berlin. Ab 14 Uhr geht es vom Olympiastadion über die Stadtautobahn bis nach Oranienburg. Die Demo richtet sich gegen das Kuttenverbot, das Clubs wie Bandidos oder Hells Angels seit 2020 zwingt, ihre Logos nicht mehr öffentlich zu zeigen. Mehr Schutz gegen Fake-Shops im Netz, dafür haben sich die Innenminister bei ihren Treffen in Potsdam ausgesprochen. So soll es schärfere Regeln für alle geben, die einen Onlinehandel aufmachen. Besonders zur WM schießen Fake-Shops mit Fanartikeln aus dem Boden. Bei der Fußball-WM kann Deutschland zum ersten Mal seit 12 Jahren den Einzug in die K.O.-Phase klar machen. Nach dem 7:1 gegen Curaçao steht mit der Elfenbeinküste eine größere Herausforderung an. Die haben ja mit 1:0 gegen Ecuador gewonnen. Anstoß um 22 Uhr. Soweit der Star-FM-Nachrichtenüberblick.
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1: Im Studio Jan Seifert. Motorraddemo durch Berlin. Ab 14 Uhr geht es vom Olympiastadion über die Stadtautobahn bis nach Oranienburg. Die Demo richtet sich gegen das Kuttenverbot, das Clubs wie Bandidos oder Hells Angels seit 2020 zwingt, ihre Logos nicht mehr öffentlich zu zeigen. Mehr Schutz gegen Fake-Shops im Netz, dafür haben sich die Innenminister bei ihrem Treffen in Potsdam ausgesprochen. So soll es schärfere Regeln für alle geben, die einen Onlinehandel aufmachen. Besonders zur WM schießen Fake-Shops mit Fanartikeln aus dem Boden. Bei der Fußball-WM kann Deutschland zum ersten Mal seit 12 Jahren den Einzug in die K.O.-Phase klar machen. Nach dem 7:1 gegen Curaçao steht mit der Elfenbeinküste eine größere Herausforderung an. Die haben ja mit 1:0 gegen Ecuador gewonnen. Anstoß um 22 Uhr. Soweit der Star-FM-Nachrichtenüberblick.
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1: Im Studio Jan Seifert. Motorraddemo durch Berlin. Ab 14 Uhr geht es vom Olympiastadion über die Stadtautobahn bis nach Oranienburg. Die Demo richtet sich gegen das Kuttenverbot, das Clubs wie Bandidos oder Hells Angels seit 2020 zwingt, ihre Logos nicht mehr öffentlich zu zeigen. Mehr Schutz gegen Fake-Shops im Netz, dafür haben sich die Innenminister bei ihrem Treffen in Potsdam ausgesprochen. So soll es schärfere Regeln für alle geben, die einen Online-Handel aufmachen. Besonders zur WM schießen Fake-Shops mit Fanartikeln aus dem Boden. Bei der Fußball-WM kann Deutschland zum ersten Mal seit 12 Jahren den Einzug in die K.O.-Phase klar machen. Nach dem 7:1 gegen Curaçao steht mit der Elfenbeinküste eine größere Herausforderung an. Die haben ja mit 1:0 gegen Ecuador gewonnen. Anstoß um 22 Uhr. Soweit der Star FM Nachrichtenüberblick.
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3: Im Studio Jan Seifert. Einmal sehen, wie der Kanzler arbeitet. Dieses Wochenende lädt die Bundesregierung zum Tag der offenen Tür ein. Mehr als 1000 Veranstaltungen sind morgen und übermorgen geplant. Aber nicht nur Politiker sind da, sagt Regierungssprecher Steffen Mayer.
4: Zum Beispiel Oliver Kahn wird zu Gast sein im Bundeswirtschaftsministerium. Auch Christoph Kramer, der Weltmeister, wird zu Gast sein im Familienministerium. Natürlich ist Fußball und die Frage, was heißt das für uns, für die Gesellschaft, gerade auch ein Top-Thema. Und dann ist natürlich der Talk mit dem Bundeskanzler im Bundeskanzleramt am Sonntag um 16 Uhr. Sowieso das Bundeskanzleramt, ja, wer da schon immer mal hinter die Kulissen schauen wollte, sich auch mal den Helikopter des Bundeskanzlers anschauen wollte, mal sehen, wie wird hier eigentlich jeden Tag gearbeitet.
3: Das komplette Programm steht auf den Seiten der Bundesregierung im Netz. Nachtruhe für den Mähroboter, unter anderem in Wildau, Zeuthen, KW und Schönefeld. Der Kreisdame Spreewald hat eine Allgemeinverfügung erlassen, wonach nachts bis zur Morgendämmerung kein automatischer Rasenmäher mehr fahren darf. Begründung: Schutz der nachtaktiven Tiere, vor allem Igel. Die stehen in Deutschland unter Schutz. Wer sie fängt oder verletzt, kann hohe Strafen bekommen. Ähnliche Regelungen gibt es bereits unter anderem in Bayern und NRW. Deutschland geht auf Schnäppchenjagd. Laut Boston Consulting Group beeinflussen bei 4 von 5 Kunden Rabatte die Kaufentscheidung. Discounter und der Secondhand-Markt boomen. Der legte zuletzt auf 10,5 Milliarden Euro Umsatz zu. Der kleine Laden um die Ecke hingegen schnauft. Mittlerweile fürchtet jeder sechste Händler um seine Existenz.
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3: Major Tom und die Toten Hosen mit an Tagen wie diesen, das sind ja die deutschen WM-Hymnen, aber wechselt England möglicherweise die Hymne? Eigentlich läuft Sweet Caroline, aber beim 4:2 gegen Kroatien stimmten ja Fans und Rekordspieler Harry Kane Wonderwall von Oasis an. Jetzt sagt John Hemmingham, der Anführer der englischen Nationalmannschaft der Sun, er hat schon 8 WM-Turniere mit den Fans erlebt, aber so etwas noch nie. Sein Fazit: Wonderwall wird uns bis ins Finale tragen. Soweit das Neueste aus dem Star FM News Center.
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11: Im Studio Tanja Wagner. Es bleibt heiß. Der Deutsche Wetterdienst warnt vor extremer Hitze in Berlin-Brandenburg an diesem Wochenende. Die Höchsttemperaturen können bei 32 bis 35 Grad liegen und es drohen auch wieder einige Gewitter. Einer der wohl kühlsten Orte aktuell ist eine Berliner Eiswürfelfabrik. Die Lagerhalle, wo tonnenweise Eis produziert wird, zeigt aktuell minus 12 Grad. Ein Großteil der Deutschen will einer YouGov-Umfrage zufolge den Tankrabatt behalten. Mehr als 60% sind dafür, die Spritsteuersenkung auch über das Monatsende hinaus zu verlängern. Gleichzeitig halten die meisten andere Entlastungen für sinnvoller. 3/4 der Befragten sprachen sich für einen Spritpreisdeckel aus. 86% halten eine Senkung der Stromsteuer für sinnvoll und sogar 89% finden, dass geringere Mehrwertsteuern auf Lebensmittel die Verbraucher stärker entlasten würden. Ein breites Bündnis hat anlässlich des heutigen Weltflüchtlingstags ein Umdenken gefordert. Jedes Land müsse aktiv selbst Verantwortung für den Schutz von Geflüchteten übernehmen und dürfe diese nicht anderen Ländern aufdrängen, hieß es in einem gemeinsamen Schreiben. Babette Büchner berichtet.
12: Gegenseitiger Respekt und Solidarität, das sei das, was eine Gesellschaft trägt, hieß es. Beides müsse gestärkt werden, um Flüchtlingshilfe wirklich menschlich und möglich zu machen. Staatliche Grenzen stünden dem Recht jedes Einzelnen auf ein Leben in Sicherheit und Würde entgegen. Konkret fordert das Bündnis, das Konzept sicherer Drittstaaten abzuschaffen, sowie den europäischen Solidaritätsmechanismus zu stärken und auszubauen. Auch müsse es faire Asylverfahren geben, genauso wie die Möglichkeit, wirklich dort bleiben zu dürfen, wo man sicher ist.
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11: Bei der Fußball-Weltmeisterschaft haben die USA auch ihr zweites Vorrundenspiel gewonnen. Die Amerikaner besiegten Australien mit 2:0. In der Nacht unterlag Schottland gegen Marokko mit 0:1. Brasilien gewann gegen Haiti mit 3:0. Soweit das Neueste aus dem Star-FM News Center.
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12: Im Studio Tanja Wagner. Motorraddemo durch Berlin. Am Nachmittag geht's vom Olympiastadion über die Stadtautobahn bis nach Oranienburg. Mehr von Jan Seifert.
13: Die Demo richtet sich gegen das Kuttenverbot, das Clubs wie Bandidos oder Hells Angels seit 2020 zwingt, ihre Logos nicht mehr öffentlich zu zeigen. Insgesamt spielen solche Rockerclubs in Berlins Unterwelt aber nicht mehr eine so große Rolle wie noch vor Jahren. Aber Benjamin Jendrow von der Polizeigewerkschaft sagt, sie haben sich in der Hauptstadt keinesfalls zur Ruhe gesetzt und vertreiben sich jetzt mit Halma-Spielen die Zeit. Vor allem in Brandenburg sind die Chapter noch aktiv.
12: Zigaretten sollen schrittweise deutlich teurer werden. Das Finanzministerium plant, dass der Preis für eine 20er-Packung von 8,80 Euro im Jahr 2027 auf 11,40 Euro im Jahr 2030 steigen soll. Dies geht aus dem Entwurf für die Erhöhung der Tabaksteuer hervor. In München sind in der Nacht 2 Waggons eines Güterzugs von einer Brücke etwa 5 Meter in die Tiefe gestürzt. Nach Angaben der Polizei liegen die Waggons auf einer Straße. Eine Person wurde lebensgefährlich verletzt. Um wen es sich dabei handelt, ist noch nicht bekannt. Ersten Erkenntnissen zufolge passierte das Unglück bei einer Rangierfahrt. Warum die Waggons entgleisten, ist noch unklar.
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12: Es könnte ein perfekter Sommertag werden in Deutschland. Tolles Wetter und am späten Abend dann das WM-Spiel Deutschland gegen die Elfenbeinküste. Teamchef Nagelsmann warnt vor der Offensive des Gegners.
14: Was ihre große Stärke ist schon so, dass sie natürlich alle eine gute Körperlichkeit haben. Sie haben extrem offensive Außenverteidiger. Sie haben, egal wer dann vorne spielt, eigentlich auf allen drei vorderen Positionen sehr, sehr viel Tempo. Wir haben Maßnahmen ergriffen und haben das auch trainiert, was wir machen müssen, dass wir möglichst viele Stärken wegnehmen. Das werden wir nicht immer schaffen, weil der Gegner dafür zu gut ist.
12: Deutschland wäre mit einem Sieg sicher in der K.O.-Runde. Anstoß ist um 22 Uhr deutscher Zeit. Soweit das Neueste aus dem StarFM News Center.
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6: Im Studio Tanja Wagner. Es bleibt heiß. Der Deutsche Wetterdienst warnt vor extremer Hitze in Berlin-Brandenburg an diesem Wochenende. Die Höchsttemperaturen können bei 32 bis 35 Grad liegen. Und es drohen auch wieder einige Gewitter. Einer der wohl kühlsten Orte aktuell ist eine Berliner Eiswürfelfabrik. Die Lagerhalle, wo tonnenweise Eis produziert wird, zeigt aktuell minus 12 Grad. Ein Großteil der Deutschen will einer YouGov-Umfrage zufolge den Tankrabatt behalten. Mehr als 60% sind dafür, die Spritsteuersenkung auch über das Monatsende hinaus zu verlängern. Gleichzeitig halten die meisten andere Entlastungen für sinnvoller. 3/4 der Befragten sprachen sich für einen Spritpreisdeckel aus. 86% halten eine Senkung der Stromsteuer für sinnvoll und sogar 89% finden, dass geringere Mehrwertsteuern auf Lebensmittel die Verbraucher stärker entlasten würden. Ein breites Bündnis hat anlässlich des heutigen Weltflüchtlingstags ein Umdenken gefordert. Jedes Land müsse aktiv selbst Verantwortung für den Schutz von Geflüchteten übernehmen und dürfe diese nicht anderen Ländern aufdrängen, hieß es in einem gemeinsamen Schreiben. Babette Büchner berichtet.
7: Gegenseitiger Respekt und Solidarität, das sei das, was eine Gesellschaft trägt, hieß es. Beides müsse gestärkt werden, um Flüchtlingshilfe wirklich menschlich und möglich zu machen. Staatliche Grenzen stünden dem Recht jedes Einzelnen auf ein Leben in Sicherheit und Würde entgegen. Konkret fordert das Bündnis, das Konzept sicherer Drittstaaten abzuschaffen, sowie den europäischen Solidaritätsmechanismus zu stärken und auszubauen. Auch müsse es faire Asylverfahren geben, genauso wie die Möglichkeit, wirklich dort bleiben zu dürfen, wo man sicher ist.
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6: Bei der Fußball-Weltmeisterschaft haben die USA auch ihr zweites Vorrundenspiel gewonnen. Die Amerikaner besiegten Australien mit 2:0. In der Nacht unterlag Schottland gegen Marokko mit 0:1. Brasilien gewann gegen Haiti mit 3:0. Soweit das Neueste aus dem Star-FM News Center.
8: Danke dir.
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8: Wir gucken auf die aktuellen Temperaturen in Berlin und Brandenburg und es ist jetzt schon wieder sehr, sehr warm. 26 Grad in Marzahn, 26 Grad in Pankow, 26 Grad in Strausberg. Die Star-FM-Prognose für heute, Temperaturen steigen auf 33 Grad. Aber es wird ungemütlich. Also gerade heute Nachmittag dann, also ab 15, 16 Uhr, immer wieder Schauer und Gewitter. Die Wahrscheinlichkeit darauf ist relativ hoch, so zwischen 15 und 18 Uhr, dass es sehr ungemütlich wird. Zum Public Viewing, Deutschland gegen die Elfenbeinküste, könnte es dann aber, zumindest wenn du draußen guckst, wieder trocken bleiben. Denn morgen sieht es gar nicht so schlecht aus, die Nacht schon trocken mit 19 Grad, morgen 31 Grad, nur so eine 50%ige Regenwahrscheinlichkeit, viel Sonne. Die nächste Woche geht genau so weiter. Viel Sonne, zwischendurch auch ein paar Wolken, am Montag noch ein bisschen Regen, Temperaturen so um die 30, 31 Grad. Wir gucken auf die aktuellsten Verkehrsmeldungen in Berlin und Brandenburg. Mitte die Mauerstraße, die ist zwischen Taubenstraße und Anton-Wilhelm-Arno-Straße wegen Bauarbeiten bis Sonntagabend gesperrt. Neukölln haben einen Ampelausfall auf der Karl-Marx-Straße, Höhe Emser-Straße. Dann vorsichtig fahren auf der A10 östlicher Ring Richtung Dreieck-Spreeau zwischen Hohenschönhausen-Marzahn, Behinderung durch ein Schlagloch. Und Vorsicht auf dem nördlichen Ring Richtung Dreieck-Barnim im Kreuz Oranienburg, Überfahrt zur A111 Richtung Berlin, liegen wohl gleich mehrere Gegenstände auf der Fahrbahn. Geblitzt wird im Tiergarten in der neu benannten Helmut-Kohl-Allee, dann in Marzahn Heinrich-Grüber-Straße, Spandau-Heerstraße, Heiligensee in der Sandhauser-Straße und in Brandenburg Zeuthen auf dem Wüstermarker Weg, heißt er ja. Bei den Öffis haben wir derzeit keine aktuellen Meldungen, kommst du soweit durch, gute, freie Fahrt. Wenn du noch was hast, Staus, Blitzer, gerne anrufen oder eine WhatsApp schicken an die 0800 0303 666.
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8: Und damit einen wunderschönen Samstagvormittag, Samstagmorgen, 10 vor 9 haben wir es jetzt. Das liegt im Auge des Betrachters. Ich bin extra für dich früh aufgestanden, um ein bisschen gute Laune zu verbreiten in den kommenden Stunden. Bis 12.45 Uhr haben wir zusammen. Ich bin's, Thomas, der alte Franke. Wir gucken mal zurück, was in dieser Woche alles passiert ist. Eine ganze Menge eigentlich. Wir hatten überraschende Rock-News, ein paar coole Comebacks. Wir haben einen neuen Sieger bei den Star FM Rock Talents. Da gibt's alles gleich nochmal. Jetzt erstmal eine Runde Fall Out Boy, Centuries, Billy Idol ist dabei. Was hast du gedacht, wenn ich hier sitze? Flash for Fantasy. Hören wir uns gleich mal an nach Volbeat. Wait a minute, my girl. Also, komm gut hoch. Schönen Samstag. Wait a minute.

0: Einen wunderschönen Samstagmorgen, Samstagvormittag wünsche ich dir. Thomas, der alte Frank hier für dich mit deinem Star-FM im Rockenende. Hast du es in dieser Woche mitbekommen bei unseren Rock-Talents?
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0: Wir haben einen neuen Sieger und das sind Janis. Nochmal kurzer Rückblick, Janis sind angetreten gegen Adlind.
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0: Glückwunsch natürlich auch an Adlind, ja, die es leider nicht ganz geschafft haben, diese Woche zu gewinnen beim deinem Voting, bei den Rock Talents. Aber ich meine, dabei sein ist alles und das ist auch schon mal eine große, große Auszeichnung von unserer Musikredaktion und von Head of Rock Talents A ausgewählt zu werden. Ne? Also, lange Rede, kurzer Sinn, gewonnen haben Janis, Pop-Punk-Rock aus Chemnitz, alle Millennials. Und ich muss sagen, die haben es schon drauf. Ne? Das klingt schon geil.

0: Janis sind das gerade mit Deep Six, wird auch eine Neuverstellung in den Rock Top 30 werden. Sängerin Julie hat sich jedenfalls tierisch gefreut und der Rest der Band auch.
1: Liebe Star FM Community, vielen Dank, dass ihr so fleißig für uns abgestimmt habt. Wir freuen uns riesig. Dankeschön.
0: Ja, und alles richtig gemacht, die Maximum Rocker feiern es auch.
2: Hey, na, Janis passt doch super ins Programm von Star FM. Find ich erst rein. Schön, dass sie gewonnen haben. Junge Blut ist immer gut. Sehr schöne Musik. Also ruhig öfter spielen. Liebe Grüße, der Gillo.
0: Wird gemacht. Dankeschön, Gillo. Schönes Wochenende wünsche ich dir. Ja, und wie gesagt, die Rock Talents machen jetzt eine Woche Pause. Dann starten wir ins neue Voting. Und wenn du auch mal teilnehmen möchtest bei den Rock Talents, sagst, ey, ich habe auch eine geile Band. Ja, das, was Janis können, das können wir doch schon lange. Dann mach einfach mit. Ne? Alle Infos, wie du mitmachen kannst, gibt's in der Rock-App und natürlich auf starfm.de. 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

0: Und Red Hot Chili Peppers, da macht man doch nichts falsch hier am Samstagvormittag. Ne? Schön, dass du mit dabei bist. Hier ist dein Staff im Rockenende. Ich bin Thomas und das waren sie gerade mit Go Robot.
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0: Mann, da ist ja wieder eine Menge passiert in dieser Woche, ne, in Sachen Rock News. Ein Comeback hat mich ja besonders überrascht, das von Hubus Tank. Erinnerst du dich noch an Hubus Tank? Die Band aus Kalifornien hatten so vor über 20 Jahren einen Riesenhit mit The Reason. So schön das Schmalz aus dem Radio gelaufen, ne? Ja, jetzt hat sich die Band überraschend zurückgemeldet mit dem ersten neuen Song seit fast 10 Jahren und als ich den gehört habe, der heißt How Do You Sleep, da habe ich ja nicht schlecht gestaunt. Da haben die aber mal drei Gänge raufgeschaltet. Hey.

0: Naja, hat nicht viel gemeinsam mit The Reason, aber ich finde es ja ganz gut. Ne? Also, Hoobastank sind zurück. In diesem Sinne, welcome back, Hoobastank. Und auch nicht schlecht gestaunt habe ich über die, nein, nicht über die Scorpions, eigentlich eher über Niedersachsen. Niedersachsen hat ja einen neuen Slogan und eine neue Marketingkampagne ins Leben gerufen. Die hat 10 Millionen Euro gekostet, diese Kampagne. Und rausgekommen ist, und das hat mich ein bisschen verblüfft, ist das hier.
1: Niedersachsen, das ist groß.
0: Also ist kein Scherz, 5 Millionen, 10 Millionen, 10 Millionen für Niedersachsen, das ist groß und ein bisschen Gewissel von Scorpions. Das ist der neue Werbeslogan von Niedersachsen, aber du hast es sicher erkannt, ja, die Scorpions sind mit dabei und sie freuen sich, dass sie sind.
2: Hallo, wir sind die Scorpions! Wir unterstützen die neue Kampagne Niedersachsen, das ist groß, mit ganzem Herzen und freuen uns, dass wir mit unserem Song Wind of Change ein ikonisches Soundlogo beisteuern können, das in unruhigen Zeiten eine Friedensbotschaft von Niedersachsen aus in die ganze Welt trägt. Bis irgendwann mal. Wir sehen uns. Ciao. Rock on.
0: Niedersachsen, das ist groß. Apropos Comeback. Ich habe gesagt, Hoobastank ist eins der Comebacks in dieser Woche. Und dann hat mich noch das Comeback von Pulp erreicht. Kennst du Pulp noch? Die hier? Pulp. Ja. Englische Britpop-Band aus den 90ern haben letzten Sommer ein Comeback gefeiert mit dem ersten Album seit 24 Jahren an der Tour. Und von dieser Tour kommt jetzt ein Live-Album im August. Ja, der Film stellt die zwei Konzerte vom Juni 2025 in der Londoner O2 Arena in den Mittelpunkt. Kommt im Herbst raus beim Streaming-Anbieter Mubi. Nächste Woche, da spielen Pulp übrigens auch live am 25. Juni in Berlin im Tempodrom. Am 27. nochmal ein Gig im Tempodrom in Berlin. Und am 29.06. spielen sie in Köln im Palladium. Ja, und dann habe ich noch was von Brian Fallon. Der kommt nämlich auch auf Tour. Brian Fallon, immer noch Frontmann von Gaslight Anthem, hat für September ein neues Soloalbum angekündigt und jetzt gibt's auch Deutschlandtermine für November dann. 2. November Köln, 3. November München, 4. November Berlin und am 6. November in Hamburg. Vorverkauf startet offiziell nächste Woche Freitag, ja. Und wenn du dir auf der Webseite von Brian Fallon so einen exklusiven Presale sicherst, dann kannst du schon ab Dienstag Tickets kaufen. Soweit erstmal das, was in der Woche an Sachen Rock News passiert ist. 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

0: Manfred Mann's Earth Band hier am Samstagvormittag mit For You. Ich hätte da für dich was richtig Schönes für Montagabend.
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0: Also mit was richtig Schönes meine ich das hier. Das ist doch was richtig Schönes, oder? Steel Panther sind wieder mal in Berlin, kommen im Rahmen ihrer Europe 2020 Sex Tour jetzt am kommenden Montag nach Berlin ins Metropol. Da spielen sie dann live ab 20 Uhr. Einlass ist 18.30 Uhr schon. Und ich habe mir gedacht, da möchtest du bestimmt hin. Nimm mal wieder so richtig schön ein bisschen eine gute Show erleben, ein bisschen Comedy, sich selber nicht zu ernst nehmen, ein bisschen 80s Glam Metal, Hair Metal aufleben lassen. Steel Panther sind einfach nur geil, oder? Einfach nur eine geile, geile Band. Michael Starr von Steel Panther, wem sollen wir denn die Free Tickets jetzt geben?
2: Well, hopefully you'll give them to girls that are either models or strippers. Yeah, I would give them away to the girl that can call on the phone and imitate herself having an orgasm, the best.
0: Oh, also ich, ja, also hast gehört, ne? Ich soll so Models geben, Mädels, Stripperinnen, die einen Orgasmus vortäuschen können. Ich sage mal so, ich gebe die Free Tickets einfach dir für Steel Panther am Montag. Alles, was du dafür tun musst, jetzt eine WhatsApp schicken, 0800 0303 666, Stichwort Steel Panther, dann bist du im Lostop und wir sagen dir Bescheid, wenn du dabei bist. Montag, Steel Panther, Berlin im Metropol.

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8: Im Studio Tanja Wagner. Motorraddemo durch Berlin. Am Nachmittag geht's vom Olympiastadion über die Stadtautobahn bis nach Oranienburg. Mehr von Jan Seifert.
9: Die Demo richtet sich gegen das Kuttenverbot, das Clubs wie Bandidos oder Hells Angels seit 2020 zwingt, ihre Logos nicht mehr öffentlich zu zeigen. Insgesamt spielen solche Rockerclubs in Berlins Unterwelt aber nicht mehr eine so große Rolle wie noch vor Jahren. Aber Benjamin Jendrow von der Polizeigewerkschaft sagt, sie haben sich in der Hauptstadt keinesfalls zur Ruhe gesetzt und vertreiben sich jetzt mit Halma-Spielen die Zeit. Vor allem in Brandenburg sind die Chapter noch aktiv.
8: Zigaretten sollen schrittweise deutlich teurer werden. Das Finanzministerium plant, dass der Preis für eine 20er-Packung von 8,80 Euro im Jahr 2027 auf 11,40 Euro im Jahr 2030 steigen soll. Dies geht aus dem Entwurf für die Erhöhung der Tabaksteuer hervor. In München sind in der Nacht zwei Waggons eines Güterzugs von einer Brücke etwa 5 Meter in die Tiefe gestürzt. Nach Angaben der Polizei liegen die Waggons auf einer Straße. Eine Person wurde lebensgefährlich verletzt. Um wen es sich dabei handelt, ist noch nicht bekannt. Ersten Erkenntnissen zufolge passierte das Unglück bei einer Rangierfahrt. Warum die Waggons entgleisten, ist noch unklar. Soweit das Neueste aus dem Star-FM News Center.
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8: Es könnte ein perfekter Sommertag werden in Deutschland. Tolles Wetter und am späten Abend dann das WM-Spiel Deutschland gegen die Elfenbeinküste. Teamchef Nagelsmann warnt vor der Offensive des Gegners.
11: Was ihre große Stärke ist, schon so, dass sie natürlich alle eine gute Körperlichkeit haben. Sie haben extrem offensive Außenverteidiger. Sie haben, egal wer dann vorne spielt, eigentlich auf allen drei vorderen Positionen sehr, sehr viel Tempo. Wir haben Maßnahmen ergriffen und haben das auch trainiert, was wir machen müssen, dass wir möglichst viele Stärken wegnehmen. Das werden wir nicht immer schaffen, weil der Gegner dafür zu gut ist.
8: Deutschland wäre mit einem Sieg sicher in der K.O.-Runde. Anstoß ist um 22 Uhr deutscher Zeit.
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12: Ach so.
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12: Stimmt, da war ja was. Die aktuellsten Temperaturen für Berlin und Brandenburg. 27 Grad in Marzahn, 27 Grad in Pankow, 27 Grad haben wir derzeit in Strausberg. Nein, das war es natürlich noch nicht. Nein, Temperaturen steigen heute wieder über 30 Grad, 33 Grad. Aber es kommt ordentlich was runter. Also gerade heute Nachmittag so ab 15, 16 Uhr bis 18, 19 Uhr relativ hohe Gewitter, Regenwahrscheinlichkeit. Also wird noch ein bisschen ungemütlich heute. Dann beruhigt sich das Ganze in der Nacht aber bei 19 Grad. Morgen relativ freundlich, nur noch so 50% Regenwahrscheinlichkeit, 11 Stunden Sonne, 31 Grad. Auch Montag gibt es noch ein paar einzelne Schauer bei 29 Grad. Aber dann ist nochmal richtig sommerlich. Ab Dienstag nächste Woche 30, 32 Grad, Sonne satt. Wir gucken auf die aktuellsten Verkehrsmeldungen in Berlin und Brandenburg. Mitte die Wilhelmstraße zwischen Französischer Straße und an der Kolonnade. In beiden Richtungen eine Vollsperrung. Hier läuft ein Feuerwehreinsatz. Dann haben wir zwei Ampelausfälle. Biesdorf-Köpenicker Straße, Höhe Gartenstraße und Neukölln-Karl-Marx-Straße, Höhe Emserstraße. Behinderung durch ein Schlagloch auf der A10 östlicher Ring Richtung Dreieck Spreeort zwischen Hohenschönhausen und Marzahn. Und Vorsicht auf der A10 südlicher Ring Richtung Dreieck Werder zwischen Michendorf und Autohof Ferch liegen wohl Reifenteile und zwar auf der rechten Spur. Geblitzt wird aktuell in Britz auf der Blaschko-Allee, in Reinickendorf, Weidmannsluster Damm, Mitte in der Lehrterstraße, Tiergarten in der neu benannten Helmut-Kohl-Allee, früher mal Hofjäger-Allee, Marzahn-Heinrich-Grüber-Straße und dann noch in Zeuthen auf dem Wustermarker Weg. Bei den Öffis bis Montag Betriebsbeginn fährt die S7 nicht zwischen Ahrensfelde und Lichtenberg. Die S75 verkehrt nicht zwischen Lichtenberg und Wartenberg. Ein Ersatzverkehr mit barrierefreien Bussen ist eingerichtet worden. Hast du noch Staus und Blitzer? Dann ruf doch gerne durch oder schick deine WhatsApp wie immer kostenlos direkt hier ins Studio an die Hotline 0800 0303 666. Vielen Dank, komm gut durch und hab eine gute Fahrt.
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12: Es ist Wochenende. Ja, ich bin Thomas, der alte Franke, für dich hier am Start mit deinem Star FM Rockenende. Hast du schon mal reingehört übrigens, ja, beim Podcast-Dealer deines Vertrauens oder am besten noch in der Star FM Mediathek, in der Rock-App und auf starfm.de. Der Campino-Podcast. Mann, da sind so interessante Sachen drin. Und wenn du noch nicht reingehört hast, ja, wir hören gleich mal zusammen rein in den Campino-Podcast. Und ich werde mal ein bisschen was über das Fußballspiel versuchen zu erzählen heute Abend, denn das macht mir ein bisschen Angst, nachdem wir gegen Curaçao ja so souverän gewonnen haben, die Elfenbeinküste. Das wird kein leichter Gegner heute, 22 Uhr. Wird also auch das Thema sein, ja, Sport beim Franke, ne, das ist mal ein Ding. Aber wenn WM-Spiel ist und Deutschland spielt gegen die Elfenbeinküste, kann ich mal ein bisschen was über Sport erzählen. Jetzt aber erstmal eine Runde Maximum Rock, Arctic Monkeys sind dabei, When the Sun Goes Down, obwohl sie gerade erst aufgegangen ist, Bruce Springsteen aus den 80ern, Bobby Jean und jetzt eine Runde Stone Sour und Say You'll Haunt Me.

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0: Arctic Monkeys, When the Sun Goes Down. Ich wünsche dir einen wunderschönen Samstagvormittag. Unser Staff im Rock Talk ist draußen. Du hast ihn bestimmt schon gehört, oder? Den Campino Podcast. 10 Folgen, 10 Geschichten über 10 Songs aus 45 Jahren Tote Hosen. Gibt's übrigens auch jeden Abend, jeden Nachmittag bei uns hier 17 Uhr im Live-Programm. Und da sprechen Wolfi und Campino über wirklich viele interessante Sachen. Zum Beispiel darüber, wie alles damals angefangen hat mit den Hosen, mit der Vorgängerband ZK. Es gab damals für die Band nichts außerhalb der Punkwelt, in der man früh so ein Alleinstellungsmerkmal gesucht hat.
1: Wir sind extra so eine Art Spaßkombo gewesen, weil die meisten Bands sehr ernst zu dieser Zeit gewesen sind und in Lederjacken und Nieten rumgelaufen sind und so. Und wir wollten damals schon so einen Kontrapunkt setzen. Und das haben wir mit den Toten Hosen auch weiter so durchgezogen. Wir haben ja uns extra deshalb diese billigen synthetischen Klamotten gekauft, um klar zu erkennen zu sein als Gang und um uns aber auch von dem ganzen Rest abzuheben. So, wir waren in unserer eigenen Welt und das war gut so, auch wenn niemand uns folgen wollte. Also sexy sahen wir nicht aus.
0: Oder Sie haben gesprochen über die alte Ärzte-Tote-Hosen-Rivalität, die ja, naja, zumindest in den Medien gerne mal sehr breit getreten wurde, ne?
1: Wir waren genervt, weil im selben Moment die Ärzte zeitgleich rauskamen und die waren immer ein, zwei Positionen über uns. Uns hat wenig interessiert, aber das hat uns genervt, ja. Und deshalb war das irgendwo eher so die Frage, wieso ist denn das jetzt nur auf Platz 4 und die sind auf 1 oder 2, das kann jetzt nicht wahr sein. Das hat uns so ein bisschen den Spaß vergällt.
0: Oder Sie haben auch über Argentinien gesprochen, ja, die große Liebe der Toten Hosen, wie es überhaupt dazu kam, dass diese Band so weit entfernt so groß und beliebt wurde und warum das eine ganz schwierige nächste, letzte Reise sein wird.
1: Es ist auch ein Riesenabschnitt, es ist ein Riesenkapitel.

0: Hey, schön, dass du eingeschaltet hast. Einen wunderschönen Samstag wünsche ich dir. Ich bin's, Thomas, der alte Franke. Und wenn's bei mir...
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0: Um Sport geht, da muss es schon was Ernstes sein, ne? Heute Abend ist es was Ernstes. Heute Abend ab 22 Uhr wird es nämlich ernst für Deutschland bei der Fußball-Weltmeisterschaft. Denn da trifft unser Team in Toronto auf die Elfenbeinküste. Und das ist in dieser Gruppe E direkt ein richtig spannendes Ding und wird vermutlich nicht ganz so entspannt wie das Auftaktspiel mit dem 7:1 gegen Curaçao. Gut, da konnten wir jetzt eine sehr, sehr gute Portion Selbstvertrauen tanken, aber heute kommt ein anderer Gegner. Die Elfenbeinküste hat ihr erstes Spiel gegen Ecuador mit 1:0 gewonnen und steht damit genau wie Deutschland bei 3 Punkten. Bedeutet, wer heute gewinnt, macht einen Riesenschritt Richtung K.O.-Runde. Und unterschätzen sollte man die Elfenbeinküste definitiv nicht, ja? Da kommt richtig Tempo über außen, unter anderem mit Jan Diomonde, der in der Vorbereitung auf dieses Spiel schon als einer der gefährlichsten Spieler überhaupt hervorgehoben wurde. Dazu Namen wie Nicolas Pepe, Amad Diallo, also Spieler, die mit Geschwindigkeit und 1-gegen-1-Situation so richtig wehtun können. Für Deutschland wird's also mega interessant heute Abend. Das heißt, nach dem lockeren Auftaktsieg geht's heute darum, ob die Mannschaft auch gegen einen körperlich starken, schnellen Gegner stabil bleibt, vor allem defensiv wird das richtig ein Stückchen Arbeit werden. Mehr Arbeit als gegen Curaçao. Anstoß ist um 22 Uhr unserer Zeit. Gespielt wird in Toronto. Wenn du einschalten willst, die Partie läuft im ZDF und bei Magenta TV. Also Abendessen erledigen, Getränke kaltstellen, Nerven sortieren. Deutschland gegen die Elfenbeinküste. Heute Abend um 10 klingt auf jeden Fall nach dem ersten echten Härtetest in dieser Fußball-Weltmeisterschaft für unsere DFB-Elf. Daumen sind gedrückt.
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0: eine neue Mische? Die Jungs von Magnolia Park mixen Linkin Park, Paramore und Panic at the Disco zu einem Sound zusammen, der ordentlich abgeht. Aktuell touren sie durch Europa und du bekommst sie jetzt auf der Star FM Playlist. Hier sind Magnolia Park mit Shallow.
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0: Nagelneuer Maximum Rock in deiner Star-FM-Playlist Shallow von Magnolia Park. Apropos Nagelneuer Maximum Rock.
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0: Gestern war wieder New Rock Friday. Wie jeden Freitag haben wir dir da die neuesten Neuerscheinungen vorgestellt, den ganzen Tag über. Und falls du was verpasst hast, hier nochmal so ein kurzer Abriss, was gestern alles neu rausgekommen ist. Für Placebo-Fans, Recreated. Ja, Placebo haben zum 30-jährigen Jubiläum das selbstbetitelte Debüt neu aufgelegt, quasi als Director's Cut. Placebo haben gesagt, naja, 30 Jahre Live-Auftritte, 30 Jahre mehr Know-how. Das hatten wir damals alles noch nicht, das ganze Studio-Know-how, die ganze Erfahrung, die hat gefehlt. Und in diesen 30 Jahren haben sich die Songs neu entwickelt. Und jetzt haben sie gesagt, wollen wir sie nicht neu aufnehmen, weil sie sind schon gut, sondern wir wollen sie einfach vollenden. Also, wir haben jetzt ein paar neu vollendete Songs, so wie sie eigentlich hätten schon damals klingen sollen. Ne? Nehmen wir mal zur Einstimmung Nancy Boy von damals. Und jetzt die neue Nancy Boy Recreated Version. Also ich glaube, da kannst du dir ungefähr vorstellen, was ich meine. Also Placebo Recreated, jetzt also mit überarbeiteten, erweiterten Versionen der 10 Originaltracks. Dazu gibt es noch 2 Bonustracks und wenn du das ganze Paket haben willst, auf der 2 CD Deluxe Edition sind da noch Live-Tracks und Demos aus dem Jahr 1995 drauf. Oder sie hier. Das ist Taria, die Königin des Symphonic Hard Rock. Die ist auch zurück mit einem neuen Studioalbum. Frisson Noir heißt das Ding. 10 neue Tracks sind drauf. Definitiv das härteste Album in Tarias Karriere. Das liegt vielleicht auch am Support. Unterstützt wird sie unter anderem von Danny Filth, von Cradle of Filth, Apocalyptica, Marco Heitala von Nightwish damals, Chad Smith von den Red Hot Chili Peppers ist mit dabei. Und gemischt wurde das Album vom Grammy-prämierten Produzenten Neil Efron. Der macht Linkin Park, Skillet, Disturbed. Das Digi-Pack von halt auf der CD. 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Frisson Noir, also 10 neue Tracks von Taria. Dann haben wir was für alle Blues-Fans. Speziell für alle Fans von Rory Gallagher und Joe Bonamassa. Denn Joe Bonamassa, er hat mit The Spirit of Rory, live from Cork, sein ganz großes Vorbild Rory Gallagher, live aufgenommen letztes Jahr in Rorys Heimatstadt Cork. Und wo sind die Judas Priest-Fans? Für dich habe ich auch was. Judas Priest bringt ihr Best-of raus, ja? 16, auf Vinyl übrigens nur 10, handverlesene Klassiker. Breaking the Law natürlich dabei. Auch Turbo Lover darf nicht fehlen. Living After Midnight, also halt die ganz, ganz großen Judas Priest Hits sind drauf. Alles dabei, der ideale Einstieg, entweder für alle, die Judas Priest mal neu für sich entdecken möchten und vielleicht auch so eine endlich mal makellose Zusammenstellung für alle langjährigen Fans, die alles auf einer Platte haben wollen. Also Judas Priest, The Best Of ebenfalls draußen. Dann noch AFI, December Underground in der 20 Jahre Jubiläumsedition. Mit Songs wie Miss Murder drauf zum Beispiel. Zum ersten Mal seit 20 Jahren gibt es das Album jetzt wieder auf Vinyl. Und zu guter Letzt noch was Schickes von Foreigner, live from Ellis Island. Ja, Mitschnitt der Jubiläumsshow zum 50. Jahrestag von Foreigner aufgenommen am 6. September letztes Jahr in Ellis Island in New York. Einer der wenigen Auftritte mit dem originalen Sänger Lou Gramm. Wir hören mal rein. 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
16: Im Studio Tanja Wagner. Es bleibt heiß. Der Deutsche Wetterdienst warnt vor extremer Hitze in Berlin-Brandenburg an diesem Wochenende. Die Höchsttemperaturen können bei 32 bis 35 Grad liegen und es drohen auch wieder einige Gewitter. Einer der wohl kühlsten Orte aktuell ist eine Berliner Eiswürfelfabrik. Die Lagerhalle, wo tonnenweise Eis produziert wird, zeigt aktuell minus 12 Grad. Ein Großteil der Deutschen will einer YouGov-Umfrage zufolge den Tankrabatt behalten. Mehr als 60% sind dafür, die Spritsteuersenkung auch über das Monatsende hinaus zu verlängern. Gleichzeitig halten die meisten andere Entlastungen für sinnvoller. 3/4 der Befragten sprachen sich für einen Spritpreisdeckel aus. 86% halten eine Senkung der Stromsteuer für sinnvoll und sogar 89% finden, dass geringere Mehrwertsteuern auf Lebensmittel die Verbraucher stärker entlasten würden. Ein breites Bündnis hat anlässlich des heutigen Weltflüchtlingstags ein Umdenken gefordert. Jedes Land müsse aktiv selbst Verantwortung für den Schutz von Geflüchteten übernehmen und dürfe diese nicht anderen Ländern aufdrängen, hieß es in einem gemeinsamen Schreiben. Babette Büchner berichtet.
10: Gegenseitiger Respekt und Solidarität, das sei das, was eine Gesellschaft trägt, hieß es. Beides müsse gestärkt werden, um Flüchtlingshilfe wirklich menschlich und möglich zu machen. Staatliche Grenzen stünden dem Recht jedes Einzelnen auf ein Leben in Sicherheit und Würde entgegen. Konkret fordert das Bündnis, das Konzept sicherer Drittstaaten abzuschaffen, sowie den europäischen Solidaritätsmechanismus zu stärken und auszubauen. Auch müsse es faire Asylverfahren geben, genauso wie die Möglichkeit, wirklich dort bleiben zu dürfen, wo man sicher ist.
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16: Bei der Fußball-Weltmeisterschaft haben die USA auch ihr zweites Vorrundenspiel gewonnen. Die Amerikaner besiegten Australien mit 2:0. In der Nacht unterlag Schottland gegen Marokko mit 0:1. Brasilien gewann gegen Haiti mit 3:0. Soweit das Neueste aus dem Star FM News Center.
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17: 30 Grad haben wir derzeit in Marzahn, in Pankow. 30 Grad sind es auch in Strausberg. Heute bleibt es heiß, aber nicht unbedingt trocken. Wir gucken auf die Star-FM-Prognose. Ja, also heute 33 Grad, die Höchsttemperaturen. Aber am Nachmittag, so ab 15 Uhr, immer wieder Regenschauer. Stellenweise auch Gewitter. Gegen 18, 19 Uhr soll es dann aber wieder vorbei sein. In der Nacht bleibt es trocken mit 19 Grad. Morgen erreichen wir 31 Grad, aber auch hier noch Regen- und Gewitterschauer. Die nächste Woche sieht ganz gut aus, überwiegend trocken. Am Montag vielleicht noch ein paar Schauer und vor allem warm. Um die 30, 32 Grad. In Reinickendorf, achso, wir gucken mal auf die aktuellen Straßen in Berlin und Brandenburg. In Reinickendorf ist die Straße Alt-Wittenau bis 20 Uhr wegen eines Straßenfestes gesperrt. Das Ganze zwischen Hermsdorfer Straße und Eichborndamm. Dann haben wir Ampelausfälle Biesdorf-Köpenicker Straße, Höhe Gartenstraße und Neukölln-Karl-Marx-Straße, Höhe Emser-Straße. Auf der A10 östlicher Ring Richtung Dreieck-Spreeau, Behinderungen zwischen Hohenschönhausen und Marzahn durch ein Schlagloch. Und 10 Minuten Stop-and-Go auf der A10 westlicher Ring Richtung Dreieck-Havelland zwischen Großkreuz und Föhm stockt's im Baustellenbereich. Geblitzt wirst du in Britz auf der Blaschko-Allee in Reinickendorf, Weidmannslusterdamm, Mitte in der Lehrterstraße, Tiergarten Helmut-Kohl-Allee in Marzahn in der Heinrich-Grüber-Straße und in Zeuthen auf dem Wustermarker Weg.
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17: Bis Montag Betriebsbeginn fährt die S7 nicht zwischen Ahrensfelde und Lichtenberg. Die S75 verkehrt nicht zwischen Lichtenberg und Wartenberg. Ein Ersatzverkehr mit barrierefreien Bussen, der rollt aber auf der Strecke. Hast du noch Staus und Blitzer, dann gerne her damit. Ruf mich an oder schick mir einfach kostenlos weiter deine WhatsApp an die 0800 0303 666. Danke dir, gute Fahrt.
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17: Und da ist dein Star vom Rockenende und hier ist die nächste Stunde Star vom Rockenende. Ich bin Thomas, der alte Franke, bin für dich am Start heute noch bis 12.45 Uhr. Danach gibt's die Heroes, deine Rocklegende mit T-Bone. Kannst du dich auf jede Menge Classic Rock freuen. Heute allerdings ganz speziell Sommersongs. Ja, da gibt's also viel Songs mit Sommer, mit Summer, mit Sonne im Text. Also, ich hoffe, dass Billy Idol Hot in the City nicht fehlt. Aber kann ich mir eigentlich nicht vorstellen. Ich hatte das mal so anklingen lassen, dass Bonus auf gar keinen Fall vergessen soll, sonst gibt's Ärger. Ach ja, James and the Cold Gun habe ich gleich für dich. Neu Maximum Rocky Split Second. Aktuell eingestiegen auf Platz 18 in deinen Rockcharts, den Rock Top 30. Spiel ich dir gleich in voller Länge. Nach dem Klassiker von der Steve Miller Band, Abracadabra und Bring Me the Horizon mit Avalanche. Hab einen schönen Samstagvormittag.

0: Hier ist dein Star vom Rockenende. Ich wünsche dir einen wunderschönen Samstag. Ja, auf den Star vom Breakfast Club kannst du auf jeden Fall zählen. Zumindest wenn es ums Thema Bier geht. Ne? Wolfi und Chris haben sich ja, das hat sich glaube ich rumgesprochen, einfallen lassen, sie wollen ein eigenes Star im Bier brauen. Und zack, Brauerei Lemke hat sich gemeldet, war auf jeden Fall dabei. Jetzt will ich dich mal auf den aktuellen Stand der Dinge bringen. Da ging es jetzt gerade erst beim letzten Mal um das Thema Alkoholgehalt. Und da war unser Wolfi ein bisschen neugierig.
1: Ah. Wenn wir jetzt den Alkohol mal ins Spiel bringen, wie stark das Bier am Ende sein soll, es hat ja dann aber auch immer mit dem Geschmack zu tun. Also ein stärkeres Bier schmeckt doch auch intensiver als ein weniger
2: starkes. Einem zum Malz, andererseits auch am Alkohol, weil der Alkohol natürlich auch Geschmacksträger ist und man da viel mehr Aroma auch reinfangen kann, je stärker das Bier, also je länger das Bier gärt und je stärker das ist.
0: Sagt Braumeister Baski. So, und mit diesen Infos im Hinterkopf, welchen Alkoholgehalt soll das Helle, was die beiden jetzt gerade als Star im Bier brauen, nun eigentlich haben?
3: Will ich einfach nur 5,1, damit ich mehr habe als 5,0.
1: Ich habe ein 5,2 als Zwischenschritt zu meinem 5,3, was ich sonst habe. Ja, wir müssen uns ja. Okay, wir würden mal sagen, wollen wir mit 5,2 reingehen, das ist der Kompromiss.
0: Ja. Also okay. Es wird ein helles Bier, 5,2% Alkohol und dann ist ja noch da das Thema Malz. Ne? Die beiden haben sich mittlerweile für ein Wiener Malz entschieden und zusätzlich zu einem Biskuitmalz. Ja, das Bier steht also mittlerweile fast fest, fehlt jetzt eigentlich nur noch, ist ja auch wichtig, der Name.
1: Ich bin immer noch ein bisschen traurig, dass es nicht der Wolf das Bier wird, aber...
3: Warum sollte es denn das werden? Es ist doch eine Gemeinschaftsarbeit.
1: Na, der Wolf, das...
3: Naja. Achso, verstehe. Wir suchen jedenfalls immer noch nach unserem Namen für das Bier, was wir zusammen mit der Brauerei Lemke brauen wollen. Die Frage ist nur, welches machen wir? Wir wollen irgendwas Neutrales haben, wir wollen aber irgendwas, was man auch schön abkürzen kann. Vielleicht hast du ja da draußen noch irgendwie eine Idee, was man machen könnte. Dann schreib es jetzt einfach hier unten in die Kommentare rein und mit ein bisschen Glück nehmen wir deinen Namen für unser Bier.
0: Also du merkst, es ist ein echter Prozess von der Idee zum endgültigen Bier. Wir bleiben weiter dran und du denkst dir weiter coole Namen aus, denn das Helle braucht einen Namen. Ja, den suchst du aus. Schreib ihn einfach an die 0800 0303 666 und check mal starfm.de und die starfm App für den Bier-Podcast.

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0: Neu eingestiegen übrigens auf Platz 18 in deinen Rockcharts, den Rock Top 30, James and the Cold Gun mit Split Second. 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James and the Cold Gun. Also, gehen wir ins Kino.
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0: Ist wenigstens schön klimatisiert im Kino, ne? Deswegen kann man am Wochenende auch gern mal ins Kino gehen. Die Frage ist nur, was läuft denn eigentlich so? Ja, Science Fiction, Psycho, Horror, Backrooms. Die Handlung, sehr spannend schon mal, ja. Die Geschichte dazu noch spannender. Die Handlung. Nachdem der Patient einer Therapeutin in eine Dimension jenseits der Realität verschwunden ist, muss die Therapeutin, ins Unbekannte vordringen, um ihn zu retten.
2: Das ist wie ein Labyrinth. Das geht weiter und weiter. Manchmal habe ich Angst, verloren zu gehen.
3: Clark, können Sie mich hören? Ich verstehe nicht. Was ist das?
2: Kurt!
3: Nein!
0: Tja, der Film, und das ist die spannende Geschichte dazu, ist das Regiedebüt von Kane Parsons. Der ist erst 21 Jahre alt, war bisher nur in Anführungszeichen als YouTuber bekannt. Auf seinem Kanal hat er 2019 mit gerade mal 16 Jahren den Kurzfilm The Backrooms hochgeladen, mit knappen 10 Minuten Spielzeit. Hat bis heute über 80 Millionen Klicks und daraufhin wurde er gleich von mehreren Hollywood-Studios kontaktiert. Die wollten alle den Film nochmal auf die große Leinwand bringen. Und der Sprung von YouTube ins Kino hat geklappt. In den USA schon mega erfolgreich. Backrooms mit einem kleinen Budget von 10 Millionen Dollar über 260 Millionen eingespielt. Das ist nicht schlecht. Die Frage ist, wie fandst du den Film?
4: So, wir kommen jetzt gerade aus dem Kinofilm The Backroom. Lohnt sich definitiv im Kino anzuschauen. Hatte so ein bisschen was von Blair's Project und ja, war irgendwie spannend. Uns hat gut gefallen, obwohl eigentlich viele Fragen noch offen waren. Aber schaut euch hier mal an.
0: Siehst du, ist doch ein guter Tipp. Dankeschön, Sebastian, auf jeden Fall. Also, wenn du so auf Horrorfilme à la Blair Witch Project stehst, dann gib dir mal die 111 Minuten Kühlung im Kino. FSK ist 16 und guck dir Backrooms doch einfach mal an. Viel Spaß im Kino.
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0: Into Hell, Maximum Rock von I Prevail hier an deinem Samstagvormittag. Guten Appetit, wenn du vielleicht gerade spät stückst. Ne? Ansonsten wünsche ich dir einen richtig schönen Samstag mit ein paar Rock-News.
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0: Ja, und da war ja die Woche jetzt regel viel los, ne? Also erstmal habe ich mich ja gewundert, das hast du vielleicht auch mitbekommen hier bei Star FM at Work, wofür man alles so 10 Millionen ausgeben kann, ne? 10 Millionen Euro hat Niedersachsen für eine Kampagne ausgegeben, fürs Bundesland Niedersachsen, für einen neuen Slogan und eine neue Marketingkampagne. 10 Millionen! Und rausgekommen ist das hier.
2: Niedersachsen, das ist groß.
0: Das war's schon. 10 Millionen, kein Scherz, Niedersachsen, das ist groß. Der neue Werbeslogan von Niedersachsen. Aber du hast es sicher erkannt, die Scorpions sind mit dabei und das haben sie gerne gemacht.
3: Hallo, wir sind die Scorpions. Wir unterstützen die neue Kampagne Niedersachsen, das ist groß, mit ganzem Herzen und freuen uns, dass wir mit unserem Song Wind of Change ein ikonisches Soundlogo beisteuern können, das in unruhigen Zeiten eine Friedensbotschaft von Niedersachsen aus in die ganze Welt trägt. Bis irgendwann mal. Wir sehen uns. Ciao. Rock on.
0: Ja, bis irgendwann mal. Tschüss, ne? Also immer, aber ehrlich, es ist ja nicht schlecht, es ist ja auch alles gut, aber 10 Millionen für das Niedersachsen, das ist groß. Na gut. Dann habe ich mich nochmal gewundert in der letzten Woche über Hubers Tank, aber positiv gewundert und gefreut. Hubers Tank, du erinnerst dich vielleicht noch, ja? Aus Kalifornien hatten vor über 20 Jahren einen Riesenhit. Gibt's auch immer noch in der Star FM Playlist den Song, diesen schnulzigen The Reason. So, und jetzt hat die Band sich zurückgemeldet mit dem ersten neuen Song seit fast 10 Jahren. Und jetzt würde man ja denken, naja, wir bauen mal auf dieser Erfolgsschiene auf. Wir sind halt die Balladenkönige und machen einfach nochmal so eine schöne Powerballade. Haben sie aber nicht. Nein, haben sie nicht. Tja, how do you sleep? Da habe ich aber nicht schlecht gestaunt. Klingt gar nicht mehr nach Hubers Tank, oder? Aber trotzdem geil. Sind Hubers Tank, welcome back, sage ich da nur. Das freut mich doch auf jeden Fall sehr. Und weil wir gerade bei Comebacks sind, kennst du noch Pulp? Ja, die hier, genau. Englischer Britpop aus den 90er Jahren. Haben wir letzten Sommer schon ein Comeback gefeiert. Mit dem ersten Album seit 24 Jahren in der Tour. Und jetzt kommt, von dieser Tour kommt jetzt ein Live-Album im August raus. Und dazu im Herbst noch ein Konzertfilm. Der Film stellt dann die zwei Konzerte vom Juni letzten Jahres in der Londoner O2 Arena in den Mittelpunkt. Kommt im Herbst beim Streaming-Anbieter Mubi raus. Nächste Woche spielen Pulp aber auch schon mal live. Am 25.06. in Tempodrom in Berlin. Am 27.06. nochmal im Tempodrom. Und am 29.06. im Palladium in Köln. Eine Sache habe ich noch, die Donuts. Ja, der Donuts-Song Calling, der ist ja seit 15 Jahren so die Torhymne vom Fußballverein Preußen Münster, ne? Also hier das Original. Allerdings die Hymne mit anderem Text, statt Calling singen die Donuts Preußen. So. Jetzt haben die Donuts eine lange Version der Torhymne aufgenommen, zusammen mit dem Sänger Maverick aus Münster.
4: Das Herz der Stadt schlägt schwarz-weiß-grün und das seit über 100 Jahren. 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
0: Und diesen Song gab es jetzt über das Label der Donuts auf grünem Vinyl zu kaufen, limitiert auf 500 Exemplare, das Ganze für den guten Zweck. 6.000 Euro wurden eingenommen für die Kinderkrebshilfe Münster. Der Betrag hilft jetzt auf der Kinderonkologiestation vom Uniklinikum Münster, Spielzeug und Instrumente anzuschaffen und therapeutische Angebote zu unterstützen. Also tolle Sache. Dieses Wochenende spielen die Donuts übrigens beim Southside und Hurricane Festival. Kannst du dir auf Arte und bei Magenta TV völlig for free mal angucken.
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10: Im Studio Tanja Wagner. Gewitter und Stürme haben bundesweit zu mehreren Einsätzen geführt. In Baden-Württemberg sind bei einem Blitzeinschlag 9 Menschen verletzt worden. In der Nähe von Flensburg in Schleswig-Holstein wurde ein Festival mit rund 5000 Besuchern geräumt. In Rheinland-Pfalz stehen nach Starkregen viele Straßen und Keller unter Wasser. Die Sparpläne der Bundesregierung treffen auch Wohngeldempfänger. Wie die Rheinische Post berichtet, sind in einem Gesetzentwurf von Bundesbauministerin Huberts Kürzungen in Höhe von 2 Milliarden Euro vorgesehen. Die SPD-Politikerin sagte, davon seien leider alle bisherigen Empfänger betroffen. Ein Drittel der bisherigen Wohngeldhaushalte werde künftig nicht mehr unterstützt, so Huberts. Aktuelle Wohngeldbescheide, die immer befristet erteilt werden, sollen bis zu ihrem Auslaufen weiter gelten. Die USA und der Iran wollen jetzt offenbar doch in der Schweiz über ein Ende des Krieges sprechen. Beide Seiten sollen schon Unterhändler entsandt haben. Eigentlich sollten die Gespräche schon gestern beginnen. Der Iran wollte aber abwarten, ob eine Waffenruhe zwischen Israel und der Hisbollah-Miliz im Libanon hält. Die USA teilten mit, die Vorbereitungen seien noch nicht abgeschlossen.
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10: Die Türkei ist bei der Weltmeisterschaft vorzeitig ausgeschieden. Die Mannschaft verlor 0:1 gegen Paraguay und steht schon vor dem Duell mit Co-Gastgeber USA als Gruppenletzter fest. Am Abend trifft die DFB-Elf auf die Elfenbeinküste. Trainer Nagelsmann hofft auf einen Sieg.
11: Ja, Spiel zu gewinnen wäre sehr wichtig und würde uns sehr freuen. Klar, wir gehen auch so ein Spiel, dass wir es gewinnen wollen. Und ob wir jetzt was in der Startelf ändern, das habe ich ja schon oft gesagt, ich will jetzt nicht immer alles verraten. Aber es gibt jetzt keinen offensichtlichen Grund für uns, für mich, das zu tun.
10: Deutschland wäre mit einem Sieg sicher in der K.O.-Runde. Anstoß ist um 22 Uhr deutscher Zeit. Soweit das Neueste aus dem Star FM News Center.
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0: Danke dir. Wir gucken auf die aktuellen Temperaturen in Berlin und Brandenburg. Messen 30 Grad in Steglitz, 30 in Lübars und 30 Grad in Erkner. Temperaturen steigen heute noch an auf 33 Grad. Aber gegen Nachmittag kommen dann die ersten Gewitter runter. Regenschauer. Die Nacht bleibt dann trocken mit 19 Grad. Star FM Prognose. Morgen am Sonntag. Ja, auch noch Regen und Gewitter. Aber auch zwischendurch 11 Stunden Sonne. Und die nächste Woche geht sonnig und trocken weiter mit Werten um die 30 bis 32 Grad. In Mitte ist die Anton-Wilhelm-Arno-Straße zwischen Klinkerstraße und Maurerstraße wegen Bauarbeiten bis Sonntagabend gesperrt. Dann Reinickendorf, die Straße Alt-Wittenau, hier wird gefeiert. Bis 20 Uhr Straßenfest, alles dicht zwischen Hermsdorfer Straße und Eichborndamm. Dann haben wir zwei Ampelausfälle, Biesdorf-Köpenicker Straße Höhe Gartenstraße und Karl-Marx-Straße in Neukölln Höhe Emserstraße. Nach wie vor Behinderung durch ein Schlagloch auf der A10 östlicher Ring Richtung Dreieck-Spreeau zwischen Hohenschönhausen und Marzahn. Und riesenlanger Stau, 30 Minuten auf dem westlichen Ring A10 Richtung Dreieck-Havelland. Hier stehst du zwischen Großkreuz und Föben in der Baustelle. Geblitzt wird Treptow-Bulgarische Straße, Kreuzberg in der Schlesischen Straße, Britz in der Blaschko-Allee, Mitte Lehrter Straße und Heiligensee in der Sandhauser Straße.
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0: Bis Montag Betriebsbeginn fährt die S7 nicht zwischen Ahrensfelde und Lichtenberg. Die S75 verkehrt nicht zwischen Lichtenberg und Wartenberg. Ein Ersatzverkehr mit barrierefreien Bussen, der rollt auf der Strecke. Hast du noch Staus und Blitzer für die Liste? Dann ruf gern durch oder schick deine WhatsApp an die 0800 0303 666. Vielen Dank, gute Fahrt.
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0: Immer noch mit mir, ich bin's, Thomas der alte Franke, freue mich, dass du mit dabei bist. Normalerweise hörst du mich in Star FM at Work zusammen mit der Burner. Wir teilen uns die wundervolle Sendung und weil wir sie uns teilen und Burner zurück ist von ihren Foo Fighters Konzerten und ihrem kleinen Kurzurlaub, ist sie nächste Woche ab Montag wieder für dich da. Dann wie gesagt mit den Feel Good Mondays, da gibt's wieder ganz viele Free Tickets für System of a Down den ganzen Tag über. Wir starten jetzt aber erstmal rein in die nächste Stunde Rockenende hier. Hör doch mal rein in den Campino Podcast und natürlich habe ich jede Menge Maximum Rock für dich dabei. Lansdowne zum Beispiel mit Rescue, eine Runde Linkin Park, The Cure sind mit am Start, Pink Floyd, Wish You Were Here, gibt's gleich nach Muse und Knights of Cydonia. Also, habt einen schönen Samstag.

0: My Chemical Romance waren das gerade mit den Teenagers. Schon reingehört in den Staff im Rock Talks, den Campino Podcast, der ist ja schon seit ein paar Wochen draußen. 10 Folgen, 10 Geschichten über 10 Songs aus 45 Jahren Tote Hosen. Wolfi hat mit ihm gesprochen. Den Podcast hörst du jeden Nachmittag oder Abend 17 Uhr hier bei Starfilm im Live-Programm. Und natürlich da, wo es Podcasts gibt und natürlich in der App und auf starfilm.de in der Mediathek. Wir können ja mal kurz reinhören. Wolfi und Campino sprechen da zum Beispiel über so interessante Sachen, wie alles angefangen hat mit den Hosen und der Vorgängerband ZK und dass man damals ein Alleinstellungsmerkmal gesucht hat.
1: Wir sind extra so eine Art Spaßkombo gewesen, weil die meisten Bands sehr ernst zu dieser Zeit gewesen sind und in Lederjacken und Nieten rumgelaufen sind und so. Und wir wollten damals schon so einen Kontrapunkt setzen. Und das haben wir mit den Toten Hosen auch weiter so durchgezogen. Wir haben ja uns extra deshalb diese billigen synthetischen Klamotten gekauft, um klar zu erkennen zu sein als Gang und um uns aber auch von dem ganzen Rest abzuheben. So, wir waren in unserer eigenen Welt und das war gut so, auch wenn niemand uns folgen wollte. Also sexy sahen wir nicht aus.
0: Ja, und dann gab es ja dann natürlich diese Ärzte-Hosen-Rivalität damals. Ja, zumindest in den Medien wurde das ja sehr breit getreten. Das ist Campinos Meinung dazu.
1: Wir waren genervt, weil im selben Moment die Ärzte zeitgleich rauskamen und die waren immer ein, zwei Positionen über uns. Uns hat wenig interessiert, aber das hat uns genervt. Ja, und deshalb war das irgendwo eher so die Frage, wieso ist denn das jetzt nur auf Platz 4 und die sind auf 1 oder 2? Das kann jetzt nicht wahr sein. Das hat uns so ein bisschen den Spaß vergällt.
0: Also viele interessante Geschichten im Campino-Podcast, den findest du, wie gesagt, jeden Tag hier im Live-Programm um 17 Uhr auf allen Podcast-Plattformen und natürlich in der Mediathek, in deiner Starfilm-Rock-App und auf starfilm.de. 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

0: Hier ist dein Star vom Rockenende mit Thomas. Ich wünsche dir einen wunderschönen Samstag. Leute, noch zweimal schlafen, dann ist...
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0: StarFM ist hier. Hier ist dein StarFM Rockenende. Und ich hätte da was richtig Schönes für dich für Montagabend.
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0: Also mit was richtig Schönes meine ich das hier. Das ist doch was richtig Schönes, oder? Steel Panther sind wieder mal in Berlin. Kommen im Rahmen ihrer Europe 2020 Sex Tour. Jetzt am kommenden Montag nach Berlin ins Metropol. Da spielen sie dann live ab 20 Uhr. Einlass ist 18.30 Uhr schon. Und ich habe mir gedacht, da möchtest du bestimmt hin. Nimm mal wieder so richtig schön ein bisschen eine gute Show erleben. Ein bisschen Comedy, sich selber nicht zu ernst nehmen. Ein bisschen 80s Glam Metal, Hair Metal aufleben lassen. Steel Panther sind einfach nur geil, oder? Einfach nur eine geile, geile Band. Michael Starr von Steel Panther. Wem sollen wir denn die Free Tickets jetzt geben?
2: Well, hopefully you'll give them to girls that are either models or strippers. Yeah, I would give them away to the girl that can call on the phone and imitate herself having an orgasm. The best.
0: Oh, also ich, ja, also hast gehört, ne? Ich soll so Models geben, Mädels, Stripperinnen, die einen Orgasmus vortäuschen können. Ich sage mal so, ich gebe die Free Tickets einfach dir für Steel Panther am Montag. Alles, was du dafür tun musst, jetzt eine WhatsApp schicken, 0800 0303 666, Stichwort Steel Panther, dann bist du im Lostop und wir sagen dir Bescheid, wenn du dabei bist. Montag, Steel Panther, Berlin im Metropol.

0: So Leute, schön, dass du mit dabei warst. Danke fürs Einschalten. Das war's hier mit deinem Staff im Rockenende. Zumindest am Vormittag. Das war's mit mir. Ich bin Thomas, wünsche dir jetzt aber erstmal viel Spaß mit T-Bone und den Staff im Rocklegenden, seinen Heroes. Und ich meine, bei dem plötzlichen Sommer und diesen heißen Temperaturen da draußen, da kann es natürlich nur ein Thema geben bei den Staff im Heroes. Hm? Genau. Thema Sommer, Hitze, alles was dazugehört, wird da jetzt in den Songs wiederkehren, verarbeitet werden. Also jetzt ganz, ganz viel Spaß mit T-Bone und den Staff im Heroes und dem Thema Sommer.
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7: Im Studio Tanja Wagner. Gewitter und Stürme haben bundesweit zu mehreren Einsätzen geführt. In Baden-Württemberg sind bei einem Blitzeinschlag 9 Menschen verletzt worden. In der Nähe von Flensburg in Schleswig-Holstein wurde ein Festival mit rund 5000 Besuchern geräumt. In Rheinland-Pfalz stehen nach Starkregen viele Straßen und Keller unter Wasser. Die Sparpläne der Bundesregierung treffen auch Wohngeldempfänger. Wie die Rheinische Post berichtet, sind in einem Gesetzentwurf von Bundesbauministerin Huberts Kürzungen in Höhe von 2 Milliarden Euro vorgesehen. Die SPD-Politikerin sagte, davon seien leider alle bisherigen Empfänger betroffen. Ein Drittel der bisherigen Wohngeldhaushalte werde künftig nicht mehr unterstützt, so Huberts. Aktuelle Wohngeldbescheide, die immer befristet erteilt werden, sollen bis zu ihrem Auslaufen weiter gelten. Die USA und der Iran wollen jetzt offenbar doch in der Schweiz über ein Ende des Krieges sprechen. Beide Seiten sollen schon Unterhändler entsandt haben. Eigentlich sollten die Gespräche schon gestern beginnen. Der Iran wollte aber abwarten, ob eine Waffenruhe zwischen Israel und der Hisbollah-Miliz im Libanon hält. Die USA teilten mit, die Vorbereitungen seien noch nicht abgeschlossen.
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7: Die Türkei ist bei der Weltmeisterschaft vorzeitig ausgeschieden. Die Mannschaft verlor 0:1 gegen Paraguay und steht schon vor dem Duell mit Co-Gastgeber USA als Gruppenletzter fest. Am Abend trifft die DFB-Elf auf die Elfenbeinküste. Trainer Nagelsmann hofft auf einen Sieg.
8: Ja, Spiel zu gewinnen wäre sehr wichtig und würde uns sehr freuen. Klar, wir gehen auch so ins Spiel, dass wir es gewinnen wollen. Und ob wir jetzt was in der Startelf ändern, das habe ich ja schon oft gesagt, ich will jetzt nicht immer alles verraten. Aber es gibt jetzt keinen offensichtlichen Grund für uns, für mich, das zu tun.
7: Deutschland wäre mit einem Sieg sicher in der K.O.-Runde. Anstoß ist um 22 Uhr deutscher Zeit. Soweit das Neueste aus dem StarFM News Center.
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9: Hey, die Heidi Hodi, T-Bone hier. Es ist wohl wieder flächendeckend heiß in Deutschland. Zeit, die musikalische Temperatur anzupassen. Fangen wir mal mit einem Song an, wo, wenn man genau hinhört, man denken könnte, das könnte ein Tom Petty-Song sein. Und Damit hättest du auch nicht ganz unrecht. Die Musik stammt von Tom Petty-Gitarrist Mike Campbell, der auch viele Tom Petty-Hits geschrieben hat. Der Song The Boys of Summer. Es klingt nach Sonnenbrille, dreht sich allerdings um Liebeskummer, Vergänglichkeit und Nostalgie. Häufig gecovert der Song, aber wir hören das Original von Don Henley an. Hier ist Boys of Summer.

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6: Hey, die Heini Hodi, T-Bone hier. Endlich wieder sommerlich in ganz Deutschland. Auch bei dir im Radio. Ich habe ja neulich ein kurzes Instagram-Video gesehen. Ein aktuelles Video von The Who, wie sie live spielen. Und da kam die Frage wieder auf, Rente oder weiter rocken? Who-Sänger Roger Daltreys Markenzeichen ist live auf die Bühne, schleudert er immer das Mikrofon wie ein Propeller durch die Gegend. Aber mit einer Wucht, dass die Mikros dann immer mit einer Ladung Gafferband am Kabel gesichert werden mussten, damit sie nicht wegfliegen. Im aktuellen Video sieht man, dass der 82-jährige Roger nicht mehr solche Wucht aufbringen kann. Der Arme hat sich ja sogar noch im Kabel verheddert. Sah nicht so schön aus. Aber 1968 sah das noch viel knackiger aus. Hier sind jetzt The Who mit ihrer Live-Version von Summertime Blues.

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2: Hey, die Heidi Hody, T-Bone hier. Heute sucht sich ganz Deutschland einen Schattenplatz, bis das zweite WM-Spiel gegen Elfenbeinküste um 22 Uhr steigt. Bei lächerlichen 24 Grad in Toronto. Na, Fußballspiele werden inzwischen unterbrochen, um Trinkpausen einzubauen. Wird nicht mehr lange sein, bevor frisches Obst am Spielfeldrand für die Spiele bereitsteht. Knickknack. Hier ist es wesentlich heißer, über 30 Grad, und wir rocken den Sommer ohne Zwangstrinkpause. Du kannst natürlich freiwillig trinken, und wenn ich jetzt Bon Jovi auspacke, wird eh getanzt und dann muss man trinken. Falls du dich schon je gefragt hast, wie hat es die Band geschafft, so eine Legende zu werden? Die Antwort ist einfach. Ich lege eine Bon Jovi-Platte auf und tippe auf Track 11. Und es wird ja mit genauso viel Power gerockt wie auf Track 1. Hier jetzt Bon Jovi aus dem 88er Album New Jersey, 99 in the Shade. Also 37 Grad im Schatten.

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16: Im Studio Milan Schmidt. Update zum Extremwetter in unserer Region, aber auch in ganz Deutschland. Laut Behördenschutz des Bundes über die App Nina sind Menschen hier in Berlin zusätzlich belastet, weil es sich in der Nacht kaum abkühlt. Die Freibäder hier in Berlin stellen sich das ganze Wochenende auf einen Besucheransturm ein und empfehlen, Eintrittskarten online zu kaufen. Krankenhäuser haben sich für alle Fälle auch vorbereitet. In Brandenburg auf der A13 hat sich die Fahrbahn aufgebläht. Nahe dem Spreewald ist jetzt Tempo 30. Gewitter und Stürme haben bundesweit zu vielen Einsätzen geführt. In Baden-Württemberg sind bei einem Blitzeinschlag 9 Menschen verletzt worden. In der Nähe von Flensburg in Schleswig-Holstein wurde ein Festival mit rund 5000 Besuchern geräumt. In Rheinland-Pfalz stehen nach Starkregen viele Straßen und Keller unter Wasser. In Potsdam geht jetzt der Bundesparteitag der Linken weiter mit der Wahl einer neuen Doppelspitze. Machen wollen das die bisherige Co-Chefin Schwertner und der Bundestagsabgeordnete Pantisano. Partei-Co-Chef Van Aken kandidiert aus gesundheitlichen Gründen nicht mehr. Spitzenvertreter der Linken haben dazu aufgerufen, alles zu tun, um die AfD von der Macht fernzuhalten und gegen einen Rechtsruck im Land zu kämpfen. Der Libanon ist laut eigenen Angaben doch wieder von Israel angegriffen worden, trotz Waffenruhe. Behörden berichten von mindestens 16 toten Menschen. Unklar ist, wie sich das auf die Gespräche zwischen den USA und dem Iran auswirkt, die laut Medienberichten offenbar in Kürze in der Schweiz stattfinden sollen. Soweit das Neueste aus dem Star-FM News Center.
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16: sorgt für Aufsehen und im Netz wird diskutiert. Eine chinesische Journalistin fragt DFB-Coach Nagelsmann auf der PK, ob die Sicherheit der Spieler gewährleistet sei, denn sie habe gelesen, dass es im DFB-Quartier eine Schlange gegeben habe. Nagelsmann erst scherzhaft, es war eine große Anaconda. Dann aber ernst, sie war klein, wir lieben alle Tiere auf diesem Planeten und freuen uns über alle Tiere auf unserem Gelände. Zum Gruppenspiel 2 heute Abend in Toronto gegen die Elfenbeinküste und zur Startelf sagte Nagelsmann, es gebe keinen offensichtlichen Grund, die Startelf zu ändern. Aber es gebe immer minimale Anpassungen an jeden Gegner.
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17: Hey, die Heidi Howdy, T-Bone hier. Bei den Temperaturen zurzeit in Deutschland lassen sich die Gitarren leichter in Brand setzen, na, beziehungsweise spielen. Wenn Eddie Van Halen die Gitarre spielt, fackelt das Ding immer ab. Bei den Licks und Riffs geht es nicht anders. Heutzutage hat man sich ja dran gewöhnt. Die Tricks und Techniken, die Eddie drauf hatte, sind ja fast Standardprogramm für heutige Gitarristen. Aber damals, 1978, war niemand drauf vorbereitet auf das, was aus den Boxen kam, als man das erste Van Halen-Album aufgelegt hat. Der erste Instinkt war, in Deckung zu gehen, weil man dachte, es würde einen Luftangriff geben. Selbst bei den coolen Cover von John Brims Ice Cream Man. Na, zuerst wird man ja von David Lee Roths bluesiger Akustikgitarrenriff in Sicherheit gewogen. Dann crasht Eddie wieder rein mit Gitarren, die die Haare wieder zu Berge stehen lassen. So schmilzt das Eis schneller, als man es essen kann. Here's Ice Cream Man von Van Halen.
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T-Bone hier. Ganz Deutschland ist ein Insel in der Sonne gerade. Und wenn nicht gerade direkt Sonne, dann inselähnliche Wärme. Wir haben ja den Soundtrack dazu heute. Jetzt was zum eher Chillen bei der Hitze. So eine der größten Hits von Weezer vor 25 Jahren. Island in the Sun. Eine der wenigen Songs, die ich dir heute spiele, wo die Sonnenbrille nicht von Gesicht weggefetzt wird. Eigentlich wollten Weezer den Song auf dem dritten Album nicht veröffentlichen, aber der Produzent Rick Ocasek hat sich dafür eingesetzt. Rick war der Frontman der legendären Cars und weiß, wie ein Hit klingt. Also waren die Jungs, um Rivers Cuomo sehr schlau nachzugeben. Hier sind Weezer jetzt mit Island in the Sun.

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2: Hey, Heidi, howdy, T-Bone hier. Endlich mal wieder Sommerfeeling in ganz Deutschland. Dafür habe ich extra meine Playlist angepasst. Bei solchen Temperaturen werden selbst Bands wie Dire Straits gezwungen, mal die Krawatte zu lockern. Mark Knopfler und Co. sind ja meist sehr stilbewusst und elegant unterwegs. Aber bei Twisting by the Pool lassen auch Dire Straits 5 Grad sein. Sommerzeit ist Freiluftkinozeit und bei mir um die Ecke läuft ja jedes Jahr die Rocky Horror Picture Show. Daran muss ich immer denken, wenn ich Twisting by the Pool höre. Der Song passt ja voll rein von der Stimmung her. Und vielleicht kommt irgendwer irgendwann auf die Idee, den Song als Warm-up für eine Rocky Horror Picture Show Abend einzuflechten. Jedenfalls bei solchen Temperaturen wären wir alle gern am oder im Swimmingpool. Hier sind Dire Straits.

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17: Im Studio Milan Schmidt. Update zum Extremwetter in unserer Region, aber auch in ganz Deutschland. Laut Behördenschutz des Bundes über die App Nina sind Menschen hier in Berlin zusätzlich belastet, weil es sich in der Nacht kaum abkühlt. Die Freibäder hier in Berlin stellen sich das ganze Wochenende auf einen Besucheransturm ein und empfehlen, Eintrittskarten online zu kaufen. Krankenhäuser haben sich für alle Fälle auch vorbereitet. In Brandenburg auf der A13 hat sich die Fahrbahn aufgebläht. Nahe dem Spreewald ist jetzt Tempo 30. Gewitter und Stürme haben bundesweit zu vielen Einsätzen geführt. In Baden-Württemberg sind bei einem Blitzeinschlag 9 Menschen verletzt worden. In der Nähe von Flensburg in Schleswig-Holstein wurde ein Festival mit rund 5000 Besuchern geräumt. In Rheinland-Pfalz stehen nach Starkregen viele Straßen und Keller unter Wasser. In Potsdam geht jetzt der Bundesparteitag der Linken weiter mit der Wahl einer neuen Doppelspitze. Machen wollen das die bisherige Co-Chefin Schwertner und der Bundestagsabgeordnete Pantisano. Partei-Co-Chef Van Aken kandidiert aus gesundheitlichen Gründen nicht mehr. Spitzenvertreter der Linken haben dazu aufgerufen, alles zu tun, um die AfD von der Macht fernzuhalten und gegen einen Rechtsruck im Land zu kämpfen. Der Libanon ist laut eigenen Angaben doch wieder von Israel angegriffen worden, trotz Waffenruhe. Behörden berichten von mindestens 16 toten Menschen. Unklar ist, wie sich das auf die Gespräche zwischen den USA und dem Iran auswirkt, die laut Medienberichten offenbar in Kürze in der Schweiz stattfinden sollen.
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17: Sorgt für Aufsehen und im Netz wird diskutiert. Eine chinesische Journalistin fragt DFB-Coach Nagelsmann auf der PK, ob die Sicherheit der Spieler gewährleistet sei, denn sie habe gelesen, dass es im DFB-Quartier eine Schlange gegeben habe. Nagelsmann erst scherzhaft, es war eine große Anaconda. Dann aber ernst, sie war klein, wir lieben alle Tiere auf diesem Planeten und freuen uns über alle Tiere auf unserem Gelände. Zum Gruppenspiel 2 heute Abend in Toronto gegen die Elfenbeinküste und zur Startelf sagte Nagelsmann, es gäbe keinen offensichtlichen Grund, die Startelf zu ändern, aber es gäbe immer minimale Anpassungen an jeden Gegner. Soweit das Neueste aus dem StarFM News Center.
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18: Heidi, heidi, hodi, T-Bone hier. Der offizielle kalendarische Sommeranfang ist morgen um 10.24 Uhr. Die Temperaturen sind ja schon längst sommerlich, die Heroes-Playlist ja auch. Jetzt ein Song von den Beatsteaks, der nicht im Liegestuhl gehört werden soll, sondern am Wochenende mit offenem Fenster oder im Garten bzw. im Park mit Freunden und natürlich, wenn es geht, mit lauter Anlage. Ihr wirst mehr Abstand von der Poolkante brauchen und den Drink vielleicht auch mal zur Seite legen oder auch xen. Hier jetzt Sommer auf Beatsteaks Art. Ein richtig schönes Gegenmodell zu all den anderen Sommerhits.

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5: Hey, die Adioli T-Bone hier. Da machen wir ein paar tropische Nächte gerade durch. Wenn die Temperaturen nicht unter 20 Grad fallen, dann wird von einer Tropennacht geredet. So habe ich das jedenfalls gehört. Es kommt nicht häufig vor, dass wir hier in Deutschland uns wie heißblutiger Südländer fühlen können. Also genießen, ne? Ich liefere die Mucke dazu. Foreigner jetzt mit Hot-Blooded. Ich weiß noch ganz genau, Sommerferien 1978. Ich arbeite in einer Eisladen und zum Ladenschluss hat der Chef den Jukebox mit Viertel-Dollar-Münzen dann vollgepumpt und wir konnten ja uns die Musiktitel aussuchen, die wir hören wollten, während wir sauber gemacht haben. Foreigner hatten gerade die Single Hot Blooded rausgebracht und ich war so verrückt danach, dass ich den immer hab spielen lassen. Der Chef hat das sehr schnell gemerkt. So gefühlt wochenlang, immer wenn er abends die Viertel-Dollar-Stücke dann reingeballert hat, hat er dann auch gleich 5-mal hintereinander Hot Blooded von Foreigner spielen lassen. Und so kommen immer Sommerfeelings auf, wenn ich diesen Song höre. Hier ist Foreigner, Hot Blooded.

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1: Hey, die Heidi Odi, T-Bone hier. Wenn das Wetter sommerlich wird, wird die Musik auch so. Na? Wir haben ja bisher jede Menge Songs gespielt, die nach Freibad und Vollgas klingen. Aber man kommt ja auch so bei den Temperaturen gut ins Schwitzen. Na? Man kann ja auch der ein oder andere Sommersong im Liegestuhl oder auf dem Badehandtuch genießen. Dafür ist Sunny Afternoon von The Kinks geeignet. Klingt sehr sommerlich schwül irgendwie. Aber ich muss offen bleiben, der Song ist schlechter Laune sehr charmant verpackt. Es geht ja um Geldsorgen, Kontrollverlust und Frust. Aber trotzdem will man weiter an den Long Drink schlürfen und Sonne tanken dabei. Aber das war ja schon immer eine Spezialität von Ray Davies, nicht wahr? Sarkasmus und trockenem Humor. Hier sind The Kinks mit Sunny Afternoon.

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2: Im Studio Milan Schmidt. Das Extremwetter in unserer Region, aber auch in ganz Deutschland hat Folgen. Laut Bevölkerungsschutz des Bundes sind Menschen hier in Berlin zusätzlich belastet. Die Freibäder empfehlen, Eintrittskarten online zu kaufen. Auf der A13 in Brandenburg bläht sich nahe dem Spreewald die Fahrbahn auf. Durch die Fahrbahnschäden staut sich der Verkehr. Lea Matschulat berichtet.
3: Von Dresden Richtung Berlin ist auf der Autobahn auf einem Abschnitt nur 30 angesagt. Die Autobahnpolizei hat einen Fahrstreifen gesperrt, da dort der Asphalt hochkommt, genauer der Beton. Das Phänomen Blow-ups, also dass die Fahrbahn bei starker Hitze aufbricht, tritt eher bei älteren Fahrbahnen auf, die noch aus Beton sind. Asphalt kann sich bei starker Hitze ausdehnen, das kann Beton nicht. Für Autofahrer sind Blow-ups jedenfalls ärgerlich. Sie müssen runter vom Gas und die Reparaturen sorgen auch nochmal für Sperrungen.
2: Und schwere Unwetter mit Starkregen sind über Teile von Rheinland-Pfalz gezogen und haben zu schweren Überschwemmungen geführt. Laut Behörden wohl auch ein Hochwasser, wie es statistisch nur alle 50 Jahre vorkommt. Im Norden Deutschlands ist ein Festival wegen einem Sturm mit mehreren Verletzten geräumt worden und auch im Süden hat ein Blitz mehrere Menschen verletzt. Luigi Pantisano und Ines Schwertner sind die neue Doppelspitze der Partei Die Linke. Pantisano erhielt auf dem Bundesparteitag in Potsdam allerdings nur 53% der abgegebenen Stimmen. Schwertner wurde mit knapp 86% im Amt bestätigt.
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2: In wenigen Stunden spielt endlich die deutsche Fußballnationalmannschaft ihr zweites Gruppenspiel gegen die Elfenbeinküste. Per Sieg würde das Team die Titelambitionen untermauern. Thomas Bremser berichtet aus Toronto.
4: Es könnte ein wildes Spiel werden hier in Toronto, denn beide Teams sind offensiv stark, haben in der Abwehr aber ihre Probleme. Bundestrainer Nagelsmann warnt vor den schnellen Stürmern von der Elfenbeinküste. Die könnte mit einem Erfolg den Gruppensieg perfekt machen. Wenn Deutschland gewinnt, wäre man sicher in der K.O.-Runde. Die Stimmung hier in Toronto feierlich und friedlich. Die deutschen Fans wollen nachher mit einem gemeinsamen Fanmarsch zum Stadion gehen. Das ist WM-untypisch ein echtes Fußballstadion. Keine Halle, keine Arena.
2: Soweit das Neueste aus dem Star-FM News Center.
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5: Hey, die Heidi Holy T-Bone hier. Einer der wenigen heißen Samstage, die wir in Deutschland erleben dürfen. Wird auch gnadenlos ausgenutzt, um die passende Mucke zu liefern. Ich habe ja schon einige bedient, ne? Von die Pool-Party-People über die Gartenfreunde bis hin zu den Bürgern Balkoniens. Nun was für die offenen Verdeckfraktion. YNT. Eine Band, die viel stärker ist, als ihr Bekanntheitsgrad vermuten lässt. Für mich ein bisschen Nostalgie, für dich ein bisschen Fahrtwind. Ne? Eine Sommernummer mit 80er-Glanz. YNT, Summertime Girls.

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13: Hey, die Heidi Hody, T-Bone hier. Temperaturen über 30 Grad in Deutschland, aber gefühlt 40, wenn man dabei StarFM hört. Ich habe in deiner Sommerplaylist für den heutigen Samstag ganz klar gehört All Summer Long von Kid Rock dazu. Der Song beschreibt perfekt das Gefühl von Sommerferien in den USA. Manche Detail im Song deckt sich da sogar fast 1:1 mit, wie ich es auch erlebt habe. Für viele eine hohe Nostalgiefaktor und für noch mehr ein 2-für-1 Special. Kid Rock mixt in einem Song zwei der legendärsten Rocktracks ever, Sweet Home Alabama und Werewolves of London. Hier ist Kid Rock mit All Summer Long.

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1: Hey, die Heidi Hody, T-Bone hier. Inzwischen ist die Klimaanlage hier im Studio neutralisiert worden. Bei den Temperaturen draußen und die glühenden Lautsprecher hier am Mischpult hat sie keine Chance. Wir kommen gut ins Schwitzen und freuen uns sehr auf offizielle Sommerbeginn morgen. Als Thomas Motherfucking Frankie mitbekommen hat, dass ich das wieder mit sommerlichen Songs feiere, hat er gefragt, spielst du hoffentlich Billy Idol Hot in the City, oder? Und ich sagte, aber selbstverständlich. Und als er zufrieden weggegangen ist, habe ich dann den Schnellreigen gezogen. Hier ist er, Hot in the City von Billy Idol.

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8: Im Studio Milan Schmidt. Das Extremwetter in unserer Region, aber auch in ganz Deutschland hat Folgen. Laut Bevölkerungsschutz des Bundes sind Menschen hier in Berlin zusätzlich belastet. Die Freibäder empfehlen, Eintrittskarten online zu kaufen. Auf der A13 in Brandenburg bläht sich nahe dem Spreewald die Fahrbahn auf. Durch die Fahrbahnschäden staut sich der Verkehr. Lea Matschulat berichtet.
9: Von Dresden Richtung Berlin ist auf der Autobahn auf einem Abschnitt nur 30 angesagt. Die Autobahnpolizei hat einen Fahrstreifen gesperrt, da dort der Asphalt hochkommt, genauer der Beton. Das Phänomen Blow-ups, also dass die Fahrbahn bei starker Hitze aufbricht, tritt eher bei älteren Fahrbahnen auf, die noch aus Beton sind. Asphalt kann sich bei starker Hitze ausdehnen, das kann Beton nicht. Für Autofahrer sind Blow-ups jedenfalls ärgerlich. Sie müssen runter vom Gas und die Reparaturen sorgen auch nochmal für Sperrungen.
8: Und schwere Unwetter mit Starkregen sind über Teile von Rheinland-Pfalz gezogen und haben zu schweren Überschwemmungen geführt. Laut Behörden wohl auch ein Hochwasser, wie es statistisch nur alle 50 Jahre vorkommt. Im Norden Deutschlands ist ein Festival wegen einem Sturm mit mehreren Verletzten geräumt worden und auch im Süden hat ein Blitz mehrere Menschen verletzt. Luigi Pantisano und Ines Schwertner sind die neue Doppelspitze der Partei Die Linke. Pantisano erhielt auf dem Bundesparteitag in Potsdam allerdings nur 53% der abgegebenen Stimmen. Schwertner wurde mit knapp 86% im Amt bestätigt. Soweit das Neueste aus dem Star FM News Center.
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8: In wenigen Stunden spielt endlich die deutsche Fußballnationalmannschaft ihr zweites Gruppenspiel gegen die Elfenbeinküste. Per Sieg würde das Team die Titelambitionen untermauern. Thomas Bremser berichtet aus Toronto.
11: Es könnte ein wildes Spiel werden hier in Toronto, denn beide Teams sind offensiv stark, haben in der Abwehr aber ihre Probleme. Bundestrainer Nagelsmann warnt vor den schnellen Stürmern von der Elfenbeinküste. Die könnte mit einem Erfolg den Gruppensieg perfekt machen. Wenn Deutschland gewinnt, wäre man sicher in der K.O.-Runde. Die Stimmung hier in Toronto feierlich und friedlich. Die deutschen Fans wollen nachher mit einem gemeinsamen Fanmarsch zum Stadion gehen. Das ist WM-untypisch ein echtes Fußballstadion. Keine Halle, keine Arena.
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12: Hey, die Heidi Hody, T-Bone hier. In gut 5 Stunden spielt Deutschland das zweite WM-Spiel in der Vorrunde. Diesmal geht's gegen Elfenbeinküste. Mal gucken, ob sie genauso überzeugen können wie letzte Woche gegen Curaçao. Bis dahin wird das sommerliche Wetter gefeiert. Schon eine Menge Songs gehört, die Bezug auf Sommer nehmen. Bis auf eine, der ganz offensichtlich ist. Hier ist Bryan Adams.

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Sommer. Die Hitze der Sonne auf dem Nacken, flirrender Asphalt oder zu warme U-Bahn-Luft. Oder noch besser, Temperaturen, die man ja fast hören kann. Here's the Lovin' Spoonful mit Summer in the City.

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1: Hey, hey, hey, T-Bone hier. Es war schön, mit dir den heißen Samstag zu feiern. Wenn du Vorschläge fürs nächste Mal hast, Sprachnachricht an die 0800 0303 666. Und wenn mir einer sagt, T-Bone, du hast doch schon Van Halen gespielt, das geht nicht zweimal in einer Sendung, dann sage ich, alles klar. Dann lege ich David Lee Roth auf mit der ultimativen Summer-Song schlechthin. Here's California Girls.

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9: Im Studio Milan Schmidt. Die Linke hat jetzt eine neue Doppelspitze. Neben der bisherigen Co-Vorsitzenden Ines Schwertner wählt ein Parteitag in Potsdam den Bundestagsabgeordneten Luigi Pantisano. Der erzielte mit nur gut 53% ohne Gegenkandidaten allerdings ein schwaches Ergebnis. Babette Büchner berichtet.
10: Pantisanos Wunschziel waren mehr als 70% gewesen. Sein Vorgänger Jan van Aken hatte 2024 fast 90% bekommen. Aus gesundheitlichen Gründen hatte dieser aber auf eine neue Kandidatur verzichtet. Möglicher Hintergrund für das knappe Ergebnis könnte sein, dass Pantisano bisher oft schärfer formuliert, als es von van Aken bekannt ist. In einem Bild-Interview hatte er zuletzt die CDU in einem Atemzug mit faschistischer Politik genannt. Schwertner wurde mit knapp 86% im Amt bestätigt.
9: Könnte weitere direkte Folgen für uns, Preise und Wirtschaft haben. Der Iran will die Straße von Hormuz wieder für die Durchfahrt aller Schiffe sperren. Laut Militärkommando wegen der Nichteinhaltung der Waffenruhe im Südlibanon, die ist ja im Rahmenabkommen zwischen den USA und dem Iran vereinbart. David Riemer berichtet.
11: Auch die israelische Militärpräsenz im Südlibanon wird als Grund für die Blockade genannt. Teheran droht außerdem mit weiteren Maßnahmen, sollte Israels Armee die Kämpfe im Libanon fortsetzen. Wie die USA reagieren, ist noch unklar. Eigentlich gilt seit Freitag laut einem US-Regierungsbeamten eine Waffenruhe. Die Hisbollah und die israelische Armee machen sich gegenseitig für Verstöße verantwortlich. Der Iran fordert von den USA, Druck auf die israelische Führung auszuüben.
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9: Zweites Gruppenspiel heute Abend gegen die Elfenbeinküste. Gleich zweite deutsche Fußballparty mit Applaus aus aller Welt. Gespielt wird jedenfalls in Toronto und von dort berichtet Thomas Bremser.
12: Also ich nehme Toronto erstmal viel angenehmer wahr als Houston. Vielleicht nicht so vom Verkehr her, aber erstmal vom Wetter. Nicht schwül heiß, sondern angenehm warm, zwischendurch etwas windig. Und hier bewegen sich die Menschen tatsächlich vor zu Fuß und mit Fahrrädern teilweise. Das habe ich bisher bei meinen Stops in den USA nicht so gesehen. Da kommt man ohne Auto nicht weit. Und insgesamt spüre ich eine intensivere Fußballstimmung. Mehr Bars, die Fußball zeigen und wo explizit steht, kommt im Trikot rein, feiert euer Land.
9: Soweit das Neueste aus dem Star-FM News Center.
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4: Im Studio Milan Schmidt. Die Linke hat jetzt eine neue Doppelspitze. Neben der bisherigen Co-Vorsitzenden Ines Schwertner wählt ein Parteitag in Potsdam den Bundestagsabgeordneten Luigi Pantisano. Der erzielte mit nur gut 53% ohne Gegenkandidaten allerdings ein schwaches Ergebnis. Babette Büchner berichtet.
5: Pantisanos Wunschziel waren mehr als 70% gewesen. Sein Vorgänger Jan van Aken hatte 2024 fast 90% bekommen. Aus gesundheitlichen Gründen hatte dieser aber auf eine neue Kandidatur verzichtet. Möglicher Hintergrund für das knappe Ergebnis könnte sein, dass Pantisano bisher oft schärfer formuliert, als es von van Aken bekannt ist. In einem Bild-Interview hatte er zuletzt die CDU in einem Atemzug mit faschistischer Politik genannt. Schwertner wurde mit knapp 86% im Amt bestätigt.
4: Könnte weitere direkte Folgen für uns, Preise und Wirtschaft haben. Der Iran will die Straße von Hormuz wieder für die Durchfahrt aller Schiffe sperren. Laut Militärkommando wegen der Nichteinhaltung der Waffenruhe im Südlibanon, die ist ja im Rahmenabkommen zwischen den USA und dem Iran vereinbart. David Riemer berichtet.
6: Auch die israelische Militärpräsenz im Südlibanon wird als Grund für die Blockade genannt. Teheran droht außerdem mit weiteren Maßnahmen, sollte Israels Armee die Kämpfe im Libanon fortsetzen. Wie die USA reagieren, ist noch unklar. Eigentlich gilt seit Freitag laut einem US-Regierungsbeamten eine Waffenruhe. Die Hisbollah und die israelische Armee machen sich gegenseitig für Verstöße verantwortlich. Der Iran fordert von den USA, Druck auf die israelische Führung auszuüben.
0: WM aktuell.
4: Zweites Gruppenspiel heute Abend gegen die Elfenbeinküste. Gleich zweite deutsche Fußballparty mit Applaus aus aller Welt. Gespielt wird jedenfalls in Toronto und von dort berichtet Thomas Bremser.
7: Also ich nehme Toronto erstmal viel angenehmer wahr als Houston. Vielleicht nicht so vom Verkehr her, aber erstmal vom Wetter. Nicht schwül heiß, sondern angenehm warm, zwischendurch etwas windig. Und hier bewegen sich die Menschen tatsächlich fort zu Fuß und mit Fahrrädern teilweise. Das habe ich bisher bei meinen Stops in den USA nicht so gesehen. Da kommt man ohne Auto nicht weit. Und insgesamt spüre ich eine intensivere Fußballstimmung. Mehr Bars, die Fußball zeigen und wo explizit steht, kommt im Trikot rein, feiert euer Land.
4: Soweit das Neueste aus dem Star FM News Center.
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Darf es vielleicht auch ein bisschen dunkler sein? Für alle, die auf den unverwechselbaren Sound von From Ashes to New stehen, gibt's jetzt was auf die Ohren. Die For You heißt ihre Single. Und die hörst du jetzt in der Star FM Playlist.

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1: Im Studio Milan Schmidt. Die Linke hat jetzt eine neue Doppelspitze. Neben der bisherigen Co-Vorsitzenden Ines Schwertner wählt ein Parteitag in Potsdam den Bundestagsabgeordneten Luigi Pantisano. Der erzielte mit nur gut 53% ohne Gegenkandidaten allerdings ein schwaches Ergebnis. Babette Büchner berichtet.
2: Pantisanos Wunschziel waren mehr als 70% gewesen. Sein Vorgänger Jan van Aken hatte 2024 fast 90% bekommen. Aus gesundheitlichen Gründen hatte dieser aber auf eine neue Kandidatur verzichtet. Möglicher Hintergrund für das knappe Ergebnis könnte sein, dass Pantisano bisher oft schärfer formuliert, als es von van Aken bekannt ist. In einem Bild-Interview hatte er zuletzt die CDU in einem Atemzug mit faschistischer Politik genannt. Schwertner wurde mit knapp 86% im Amt bestätigt.
1: Könnte weitere direkte Folgen für uns, Preise und Wirtschaft haben. Der Iran will die Straße von Hormuz wieder für die Durchfahrt aller Schiffe sperren. Laut Militärkommando wegen der Nichteinhaltung der Waffenruhe im Südlibanon, die ist ja im Rahmenabkommen zwischen den USA und dem Iran vereinbart. David Riemer berichtet.
3: Auch die israelische Militärpräsenz im Südlibanon wird als Grund für die Blockade genannt. Teheran droht außerdem mit weiteren Maßnahmen, sollte Israels Armee die Kämpfe im Libanon fortsetzen. Wie die USA reagieren, ist noch unklar. Eigentlich gilt seit Freitag laut einem US-Regierungsbeamten eine Waffenruhe. Die Hisbollah und die israelische Armee machen sich gegenseitig für Verstöße verantwortlich. Der Iran fordert von den USA, Druck auf die israelische Führung auszuüben.
0: WM aktuell.
1: Zweites Gruppenspiel heute Abend gegen die Elfenbeinküste. Gleich zweite deutsche Fußballparty mit Applaus aus aller Welt. Gespielt wird jedenfalls in Toronto und von dort berichtet Thomas Bremser.
4: Also ich nehme Toronto erstmal viel angenehmer wahr als Houston. Vielleicht nicht so vom Verkehr her, aber erstmal vom Wetter. Nicht schwül heiß, sondern angenehm warm, zwischendurch etwas windig. Und hier bewegen sich die Menschen tatsächlich fort zu Fuß und mit Fahrrädern teilweise. Das habe ich bisher bei meinen Stops in den USA nicht so gesehen. Da kommt man ohne Auto nicht weit. Und insgesamt spüre ich eine intensivere Fußballstimmung. Mehr Bars, die Fußball zeigen und wo explizit steht, kommt im Trikot rein, feiert euer Land.
1: Soweit das Neueste aus dem Star FM News Center.
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Instrumente für ein paar Musiker, aber eine komplette Musikrichtung für die ganze Menschheit. Dexter and the Moonrocks bringen Steinchen vom Mond mit und ihren Grunge-Rock aus Texas direkt in die Star-FM-Playlist mit Freakin' Out.

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2: Im Studio Milan Schmidt. Die Linke hat jetzt eine neue Doppelspitze. Neben der bisherigen Co-Vorsitzenden Ines Schwertner wählt ein Parteitag in Potsdam den Bundestagsabgeordneten Luigi Pantisano. Der erzielte mit nur gut 53% ohne Gegenkandidaten allerdings ein schwaches Ergebnis. Babette Büchner berichtet.
3: Pantisanos Wunschziel waren mehr als 70% gewesen. Sein Vorgänger Jan van Aken hatte 2024 fast 90% bekommen. Aus gesundheitlichen Gründen hatte dieser aber auf eine neue Kandidatur verzichtet. Möglicher Hintergrund für das knappe Ergebnis könnte sein, dass Pantisano bisher oft schärfer formuliert, als es von van Aken bekannt ist. In einem Bild-Interview hatte er zuletzt die CDU in einem Atemzug mit faschistischer Politik genannt. Schwertner wurde mit knapp 86% im Amt bestätigt.
2: Könnte weitere direkte Folgen für uns, Preise und Wirtschaft haben. Der Iran will die Straße von Hormuz wieder für die Durchfahrt aller Schiffe sperren. Laut Militärkommando wegen der Nichteinhaltung der Waffenruhe im Südlibanon, die ist ja im Rahmenabkommen zwischen den USA und dem Iran vereinbart. David Riemer berichtet.
4: Auch die israelische Militärpräsenz im Südlibanon wird als Grund für die Blockade genannt. Teheran droht außerdem mit weiteren Maßnahmen, sollte Israels Armee die Kämpfe im Libanon fortsetzen. Wie die USA reagieren, ist noch unklar. Eigentlich gilt seit Freitag laut einem US-Regierungsbeamten eine Waffenruhe. Die Hisbollah und die israelische Armee machen sich gegenseitig für Verstöße verantwortlich. Der Iran fordert von den USA, Druck auf die israelische Führung auszuüben.
1: WM aktuell.
2: Zweites Gruppenspiel heute Abend gegen die Elfenbeinküste. Gleich zweite deutsche Fußballparty mit Applaus aus aller Welt. Gespielt wird jedenfalls in Toronto und von dort berichtet Thomas Bremser.
5: Also ich nehme Toronto erstmal viel angenehmer wahr als Houston. Vielleicht nicht so vom Verkehr her, aber erstmal vom Wetter. Nicht schwül heiß, sondern angenehm warm, zwischendurch etwas windig. Und hier bewegen sich die Menschen tatsächlich fort zu Fuß und mit Fahrrädern teilweise. Das habe ich bisher bei meinen Stopps in den USA nicht so gesehen. Da kommt man ohne Auto nicht weit. Und insgesamt spüre ich eine intensivere Fußballstimmung. Mehr Bars, die Fußball zeigen und wo explizit steht, kommt im Trikot rein, feiert euer Land.
2: Soweit das Neueste aus dem Star-FM News Center.
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1: Im Studio Milan Schmidt. Die Linke hat jetzt eine neue Doppelspitze. Neben der bisherigen Co-Vorsitzenden Ines Schwertner wählt ein Parteitag in Potsdam den Bundestagsabgeordneten Luigi Pantisano. Der erzielte mit nur gut 53% ohne Gegenkandidaten allerdings ein schwaches Ergebnis. Babette Büchner berichtet.
2: Pantisanos Wunschziel waren mehr als 70% gewesen. Sein Vorgänger Jan van Aken hatte 2024 fast 90% bekommen. Aus gesundheitlichen Gründen hatte dieser aber auf eine neue Kandidatur verzichtet. Möglicher Hintergrund für das knappe Ergebnis könnte sein, dass Pantisano bisher oft schärfer formuliert, als es von van Aken bekannt ist. In einem Bild-Interview hatte er zuletzt die CDU in einem Atemzug mit faschistischer Politik genannt. Schwertner wurde mit knapp 86% im Amt bestätigt.
1: Könnte weitere direkte Folgen für uns, Preise und Wirtschaft haben. Der Iran will die Straße von Hormuz wieder für die Durchfahrt aller Schiffe sperren. Laut Militärkommando wegen der Nichteinhaltung der Waffenruhe im Südlibanon, die ist ja im Rahmenabkommen zwischen den USA und dem Iran vereinbart. David Riemer berichtet.
3: Auch die israelische Militärpräsenz im Südlibanon wird als Grund für die Blockade genannt. Teheran droht außerdem mit weiteren Maßnahmen, sollte Israels Armee die Kämpfe im Libanon fortsetzen. Wie die USA reagieren, ist noch unklar. Eigentlich gilt seit Freitag laut einem US-Regierungsbeamten eine Waffenruhe. Die Hisbollah und die israelische Armee machen sich gegenseitig für Verstöße verantwortlich. Der Iran fordert von den USA, Druck auf die israelische Führung auszuüben.
0: WM aktuell.
1: Zweites Gruppenspiel heute Abend gegen die Elfenbeinküste. Gleich zweite deutsche Fußballparty mit Applaus aus aller Welt. Gespielt wird jedenfalls in Toronto und von dort berichtet Thomas Bremser.
4: Also ich nehme Toronto erstmal viel angenehmer wahr als Houston. Vielleicht nicht so vom Verkehr her, aber erstmal vom Wetter. Nicht schwül heiß, sondern angenehm warm, zwischendurch etwas windig. Und hier bewegen sich die Menschen tatsächlich fort zu Fuß und mit Fahrrädern teilweise. Das habe ich bisher bei meinen Stops in den USA nicht so gesehen. Da kommt man ohne Auto nicht weit. Und insgesamt spüre ich eine intensivere Fußballstimmung. Mehr Bars, die Fußball zeigen und wo explizit steht, kommt im Trikot rein, feiert euer Land.
1: Soweit das Neueste aus dem StarFM News Center.
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1: Im Studio Milan Schmidt. An diesem Sonntag steigt wieder die Fête de la Musique. Berlin als Freiluftbühne. 1383 Konzerte an hunderten Orten und das alles gratis. Das Ganze zur Sommersonnenwende und dem längsten Tag des Jahres, am 21. Juni. Lasst uns rausgehen und die musikalische Vielfalt feiern, so die Ankündigung. Das Spektrum der Auftritte reicht vom Blues über Hip-Hop, Heavy Metal, Indie-Pop bis zu Rock, Klassik und Jazz. Es spielen jugendliche Bands oder Mitglieder der Berliner Philharmoniker. Bühnen stehen vor allem in den Innenstadtbezirken vor Spätis und Kneipen, in Biergärten und Parks oder einfach auf einer Kreuzung. Es ist übrigens die 31. Ausgabe des eintägigen Festivals hier in Berlin. Bayern München und Alba Berlin kämpfen im entscheidenden Playoff-Finale an diesem Sonntag um die deutsche Basketballmeisterschaft. Im letzten Spiel der Serie will Gastgeber Bayern den Titel verteidigen und zum dritten Mal nacheinander die Meisterschaft feiern. Alba Berlin will wie im Viertel- und Halbfinale auch im Finale seine Comeback-Qualitäten unter Beweis stellen und den Titel holen. Soweit der Nachrichtenüberblick.
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1: Im Studio Milan Schmidt. An diesem Sonntag steigt wieder die Fête de la Musique. Berlin als Freiluftbühne. 1383 Konzerte an hunderten Orten und das alles gratis. Das Ganze zur Sommersonnenwende und dem längsten Tag des Jahres, am 21. Juni. Lasst uns rausgehen und die musikalische Vielfalt feiern, so die Ankündigung. Das Spektrum der Auftritte reicht vom Blues über Hip-Hop, Heavy-Metal, Indie-Pop bis zu Rock, Klassik und Jazz. Es spielen jugendliche Bands oder Mitglieder der Berliner Philharmoniker. Bühnen stehen vor allem in den Innenstadtbezirken vor Spätis und Kneipen, in Biergärten und Parks oder einfach auf einer Kreuzung. Es ist übrigens die 31. Ausgabe des eintägigen Festivals hier in Berlin. Bayern München und Alba Berlin kämpfen im entscheidenden Playoff-Finale an diesem Sonntag um die deutsche Basketballmeisterschaft. Im letzten Spiel der Serie will Gastgeber Bayern den Titel verteidigen und zum dritten Mal nacheinander die Meisterschaft feiern. Alba Berlin will wie im Viertel- und Halbfinale auch im Finale seine Comeback-Qualitäten unter Beweis stellen und den Titel holen. Soweit der Nachrichtenüberblick.
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1: Im Studio Milan Schmidt. An diesem Sonntag steigt wieder die Fête de la Musique. Berlin als Freiluftbühne. 1383 Konzerte an hunderten Orten und das alles gratis. Das Ganze zur Sommersonnenwende und dem längsten Tag des Jahres, am 21. Juni. Lasst uns rausgehen und die musikalische Vielfalt feiern, so die Ankündigung. Das Spektrum der Auftritte reicht vom Blues über Hip-Hop, Heavy-Metal, Indie-Pop bis zu Rock, Klassik und Jazz. Es spielen jugendliche Bands oder Mitglieder der Berliner Philharmoniker. Bühnen stehen vor allem in den Innenstadtbezirken vor Spätis und Kneipen, in Biergärten und Parks oder einfach auf einer Kreuzung. Es ist übrigens die 31. Ausgabe des eintägigen Festivals hier in Berlin. Bayern München und Alba Berlin kämpfen im entscheidenden Playoff-Finale an diesem Sonntag um die deutsche Basketballmeisterschaft. Im letzten Spiel der Serie will Gastgeber Bayern den Titel verteidigen und zum dritten Mal nacheinander die Meisterschaft feiern. Alba Berlin will wie im Viertel- und Halbfinale auch im Finale seine Comeback-Qualitäten unter Beweis stellen und den Titel holen. Soweit der Nachrichtenüberblick.
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1: Im Studio Milan Schmidt. An diesem Sonntag steigt wieder die Fête de la Musique. Berlin als Freiluftbühne. 1383 Konzerte an hunderten Orten und das alles gratis. Das Ganze zur Sommersonnenwende und dem längsten Tag des Jahres, am 21. Juni. Lasst uns rausgehen und die musikalische Vielfalt feiern, so die Ankündigung. Das Spektrum der Auftritte reicht vom Blues über Hip-Hop, Heavy Metal, Indie-Pop bis zu Rock, Klassik und Jazz. Es spielen jugendliche Bands oder Mitglieder der Berliner Philharmoniker. Bühnen stehen vor allem in den Innenstadtbezirken vor Spätis und Kneipen, in Biergärten und Parks oder einfach auf einer Kreuzung. Es ist übrigens die 31. Ausgabe des eintägigen Festivals hier in Berlin. Bayern München und Alba Berlin kämpfen im entscheidenden Playoff-Finale an diesem Sonntag um die deutsche Basketballmeisterschaft. Im letzten Spiel der Serie will Gastgeber Bayern den Titel verteidigen und zum dritten Mal nacheinander die Meisterschaft feiern. Alba Berlin will wie im Viertel- und Halbfinale auch im Finale seine Comeback-Qualitäten unter Beweis stellen und den Titel holen. Soweit der Nachrichtenüberblick.
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